0: Satz seiner Vorgängerin Angela Merkel geweckt. Wir schaffen das, sagte er bei dem CDU-Landesparteitag in Mecklenburg-Vorpommern.
1: Kanzler Merz zeigt sich überzeugt, die Koalition hat die Kraft für die notwendigen Reformen, trotz aller Unterschiede. Er sei sich sicher, dass Deutschland in relativ kurzer Zeit ganz anders aussehen könne und er brachte viele Beispiele wie einen Staat, den Unternehmer nicht als Last empfinden, sondern als Partner, mit digitalisierten Behördengängen. Deutschland könne ein weltweiter Vorreiter beim modernstem Klimaschutz werden, ein Land mit zuverlässig fahrenden Zügen und sicherer Energie. Die Koalition plant bis zum Sommer ein Riesenreformpaket zu Steuern, Arbeitsmarkt, Rente und Bürokratieabbau. Bei der Umsetzung gibt es aber noch Meinungsverschiedenheiten. Ursula Winkler, Nachrichtenredaktion.
0: Der Bundestag sollte aus Sicht des Verbands der Familienunternehmer seine Sommerpause ausfallen lassen, um die geplanten Reformen zu beraten und zu beschließen. Es dürfe keinesfalls passieren, dass über den langen Sommer jede einzelne Maßnahme von den verschiedenen Interessengruppen zerpflückt wird und am Ende kaum Entlastungen für Unternehmen und Mitarbeiter rauskämen, sagte Verbandschefin Ostermann dem Redaktionsnetzwerk Deutschland. Der Koalitionsausschuss soll bis zur Sommerpause über grundlegende Reformen entscheiden. Die Bundespolizei hat seit Mai vergangenen Jahres über 50.000 unerlaubte Einreisen nach Deutschland festgestellt. Fast 37.000 Personen seien seitdem unmittelbar an der Grenze oder im Zusammenhang mit einem illegalen Grenzübertritt zurückgewiesen worden, teilte die Behörde mit. Vor rund einem Jahr hatte Innenminister Dobrindt die Grenzkontrollen intensiviert. Es werden seitdem alle Asylbewerber an den Grenzen abgewiesen. Zum Sport. Die deutsche Nationalmannschaft hat ihre Generalprobe gegen Mitgastgeber USA gewonnen. Das DFB-Team gewann in Chicago mit 2:1 durch Tore von Kai Havertz und Leroy Sané. Bundestrainer Julian Nagelsmann zeigte sich bei RTL rundum zufrieden.
2: Ja, ich fand es einen perfekten Test für uns von den Witterungsbedingungen vom Gegner, die emotional spielen. Ich finde, wir hatten eine sehr gute Anfangsphase wieder. Die ersten 15 Minuten waren wieder sehr, sehr gut. Ich finde, da müssen wir einfach mal auch ein Tor draus machen aus so einer Überlegenheit. Dann wurde es offener. Ja, insgesamt bin ich zufrieden. Wir haben jetzt 9-mal in Folge gewonnen. Das musst du auch erstmal machen.
0: Das deutsche Team startet am 14. Juni in die WM gegen Curaçao.
3: Und jetzt das Wetter für das Emsland und die Grafschaft Bentheim.
4: In der Nacht ziehen viele dichte Wolken über uns hinweg. Auch der ein oder andere Schauer ist mit dabei. Die Temperaturen sinken auf 13 bis 15 Grad. Auch am Sonntag ein Mix aus Auflockerungen, dichten Wolken und teils kräftigen Schauern, örtlich auch mit Blitz und Donner bei 17 bis 19 Grad.
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1: Ich bin Tine Klimach. Der Vorsprung der AfD im Vergleich zur Union ist in einer aktuellen Umfrage erneut größer geworden. Die Partei steht in der neuesten Befragung für die Bild-Zeitung bei 29% und die Union bei 21%.
2: Die übrigen Parteien blieben in der Umfrage bei ihren Werten. Die SPD bei 12, die Grünen bei 14 und die Linke bei 11%. FDP und BSW würden mit jeweils 3% den Einzug in den Bundestag verpassen. Nur noch jeder dritte Wähler würde aktuell also für die Regierungsparteien stimmen. In einer weiteren Bild-Umfrage sinken auch die persönlichen Werte von Kanzler Merz weiter. 77% der Befragten sind mit ihm unzufrieden. Ähnlich viele sind in der Umfrage mit der Bundesregierung insgesamt unzufrieden. 78%. Ursula Winkler, Nachrichtenredaktion.
1: Am letzten Tag des Internationalen Wirtschaftsforums in St. Petersburg hat die Ukraine die Millionenstadt erneut unter Beschuss genommen. Nach Angaben örtlicher Behörden wurden rund um die Stadt etwa 140 ukrainische Drohnen abgefangen. Das Wirtschaftsforum ging nun zu Ende. Die Ukraine hatte ihre Angriffe auf die Region seit Beginn des Treffens intensiviert und unter anderem einen Militärstützpunkt und ein Öldepot getroffen. Verteidigungsminister Boris Pistorius hat beim Tag der Bundeswehr einen stärkeren Zusammenhalt von Gesellschaft und Truppe beschworen. Es habe in den vergangenen Jahren wenig Raum für Begegnungen gegeben. Das ändere sich nun durch solche Tage, sagte der SPD-Politiker in Neubiberg bei München beim Besuch der Universität der Bundeswehr. Insgesamt hatten 10 Bundeswehrstandorte für Interessierte geöffnet. Zum Sport. Die deutsche Nationalmannschaft hat ihre WM-Generalprobe gegen Mitgastgeber USA gewonnen. Das DFB-Team gewann in Chicago mit 2:1 durch Tore von Kai Havertz und Leroy Sané.
3: Das Spiel ist kaum angepfiffen, da jubelt die deutsche Mannschaft schon. Kai Havertz trifft schon nach 2 Minuten. Doch danach passiert erstmal nicht viel. Nach 37 Minuten kommen die USA verdient zum Ausgleich. Nach rund einer Stunde trifft dann ausgerechnet Leroy Sané, der den verletzten Lennart Kahl ersetzt hat. Das deutsche Team vielleicht auch durch den Jetlag und das schwüle Wetter nicht am Leistungslimit. Aber für die Moral ist der Sieg vor rund 60.000 US-Fans sicher hilfreich. Thomas Bremser, Nachrichtenredaktion.
1: Deutschland trifft zum Auftakt in der Gruppe E am 14. Juni in Houston auf Curaçao.
4: Und jetzt das Wetter für das Emsland und die Grafschaft Bentheim.
5: In der Nacht ziehen viele dichte Wolken über uns hinweg. Auch der ein oder andere Schauer ist mit dabei. Die Temperaturen sinken auf 13 bis 15 Grad. Auch am Sonntag ein Mix aus Auflockerungen, dichten Wolken und teils kräftigen Schauern, örtlich auch mit Blitz und Donner bei 17 bis 19 Grad.
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1: Ich bin Tine Klimach. Deutschland, Frankreich und Großbritannien wollen die stockenden Bemühungen um ein Ende des Ukraine-Kriegs wieder in Gang bringen. Kanzler Merz, Präsident Macron, Premierminister Starmer treffen sich am Abend mit dem ukrainischen Präsidenten Zelensky in London. Auch wenn Putin zuletzt ein Treffen mit Zelensky abgelehnt hat. Die Europäer gehen trotzdem davon aus, dass sich Russland Verhandlungen langfristig nicht verweigern kann und sie dann mit am Tisch sitzen. Bundeskanzler Friedrich Merz hat Zweifel an der Fähigkeit seiner Regierung zur Modernisierung Deutschlands zurückgewiesen. Das Land habe die Kraft für die notwendigen Reformen. Das sagte er beim Landesparteitag der CDU von Mecklenburg-Vorpommern.
2: Wir haben in Deutschland die Kraft für diesen notwendigen neuen Aufbruch. Und ich sage auch die Koalition in Berlin hat die Kraft und die notwendige Geschlossenheit. Ich bin jedenfalls sicher, dass wir die gegenwärtigen Schwierigkeiten überwinden können. Ich bin zuversichtlich, dass Deutschland schon wieder in relativ kurzer Zeit ganz anders aussehen kann.
1: Die CDU steht in Umfragen unter Druck. In einer aktuellen Befragung für die Bild steht die AfD bei 29% und damit 8 Punkte vor der CDU. Es gibt etwas mehr Hoffnung für viele schwerkranke Menschen auf Wartelisten. In den ersten 5 Monaten des Jahres wurden in Deutschland mehr als 1.400 Organe gespendet. Gut 12% mehr als im Vorjahreszeitraum. Das teilt die Deutsche Stiftung Organtransplantation mit. Trotzdem reicht die Zahl der Spenden weiterhin nicht aus.
3: Der leichte Anstieg bei den Spenden dürfte die Diskussion über neue Regeln trotzdem weiter anheizen. Denn in Deutschland gilt bisher nur jemand als Organspender, der zu Lebzeiten zustimmt oder dessen Angehörige nach dem Tod ihr Einverständnis geben. In vielen anderen europäischen Ländern ist das anders. Dort gilt grundsätzlich jeder als Spender, solange er nicht widerspricht. Genau so eine Regelung fordern auch einige Bundestagsabgeordnete für Deutschland. Kritiker sehen darin allerdings einen Eingriff in die Grundrechte. Zoe Tassovali, Redaktion.
1: Zum Sport. Die deutsche Fußballnationalmannschaft geht mit einem Erfolgserlebnis in das bevorstehende WM-Turnier. 8 Tage vor seinem ersten Spiel gewann das Team von Bundestrainer Julian Nagelsmann bei seiner WM-Generalprobe gegen Co-Gastgeber USA mit 2:1.
4: Und jetzt das Wetter für das Emsland und die Grafschaft Bentheim.
5: Heute am Sonntag dominieren viele dichte Wolken, gelegentliche Auflockerungen und einige Schauer. Vor allem im Vormittags- und Mittagsverlauf zum Nachmittag hin lassen diese dann etwas nach. Die Temperaturen nicht ganz so mild, liegen bei 17 bis 19 Grad. Am Montag geht es dann wieder rauf auf bis zu 22 Grad. Gebietsweise kommt es dann aber vor allem zum Spätnachmittag und Abend wieder zu Schauern.
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1: Ich bin Tine Klimach. Kanzler Merz hat sich mit Blick auf die anstehenden Sozialreformen zuversichtlich geäußert und Erinnerungen an einen berühmten Satz seiner Vorgängerin Angela Merkel geweckt. Wir schaffen das, sagte er bei dem CDU-Landesparteitag in Mecklenburg-Vorpommern.
2: Kanzler Merz zeigt sich überzeugt, die Koalition hat die Kraft für die notwendigen Reformen, trotz aller Unterschiede. Er sei sich sicher, dass Deutschland in relativ kurzer Zeit ganz anders aussehen könne und er brachte viele Beispiele wie einen Staat, den Unternehmer nicht als Last empfinden, sondern als Partner, mit digitalisierten Behördengängen. Deutschland könne ein weltweiter Vorreiter beim modernstem Klimaschutz werden, ein Land mit zuverlässig fahrenden Zügen und sicherer Energie. Die Koalition plant bis zum Sommer ein Riesenreformpaket zu Steuern, Arbeitsmarkt, Rente und Bürokratieabbau. Bei der Umsetzung gibt es aber noch Meinungsverschiedenheiten. Ursula Winkler, Nachrichtenredaktion.
1: Deutschland, Frankreich und Großbritannien wollen die stockenden Bemühungen um ein Ende des Ukraine-Kriegs wieder in Gang bringen. Kanzler Merz, Präsident Macron, Premierminister Starmer treffen sich am Abend mit dem ukrainischen Präsidenten Zelensky in London. Auch wenn Putin zuletzt ein Treffen mit Zelensky abgelehnt hat. Die Europäer gehen trotzdem davon aus, dass sich Russland Verhandlungen langfristig nicht verweigern kann und sie dann mit am Tisch sitzen. Die Bundespolizei hat seit Mai vergangenen Jahres über 50.000 unerlaubte Einreisen nach Deutschland festgestellt. Fast 37.000 Personen seien seitdem unmittelbar an der Grenze oder im Zusammenhang mit einem illegalen Grenzübertritt zurückgewiesen worden, teilte die Behörde mit. Vor rund einem Jahr hatte Innenminister Dobrindt die Grenzkontrollen intensiviert. Es werden seitdem alle Asylbewerber an den Grenzen abgewiesen. Zum Sport. Die deutsche Nationalmannschaft hat ihre Generalprobe gegen Mitgastgeber USA gewonnen. Das DFB-Team gewann in Chicago mit 2:1 durch Tore von Kai Havertz und Leroy Sané. Bundestrainer Julian Nagelsmann zeigte sich bei RTL rundum zufrieden.
3: Ja, ich fand es einen perfekten Test für uns von den Witterungsbedingungen vom Gegner, die emotional spielen. Ich finde, wir hatten eine sehr gute Anfangsphase wieder. Die ersten 15 Minuten waren wieder sehr, sehr gut. Ich finde, da müssen wir einfach mal auch ein Tor draus machen aus so einer Überlegenheit. Dann wird es offener. Ja, insgesamt bin ich zufrieden. Wir haben jetzt 9-mal in Folge gewonnen. Das musst du auch erstmal machen.
1: Das deutsche Team startet am 14. Juni in die WM gegen Curaçao.
4: Und jetzt das Wetter für das Emsland und die Grafschaft Bentheim.
5: Heute am Sonntag dominieren viele dichte Wolken, gelegentliche Auflockerungen und einige Schauer. Vor allem im Vormittags- und Mittagsverlauf zum Nachmittag hin lassen diese dann etwas nach. Die Temperaturen nicht ganz so mild, liegen bei 17 bis 19 Grad. Am Montag geht es dann wieder rauf auf bis zu 22 Grad. Gebietsweise kommt es dann aber vor allem zum Spätnachmittag und Abend wieder zu Schauern.
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0: 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Es ist 5 Uhr und 12 Minuten.
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1: Ich bin Tanja Wagner. Frauen und Männer sollen für gleiche Arbeit das gleiche Gehalt bekommen. Dabei sollen neue EU-Regeln helfen. Aber Deutschland hat die Regeln zur Lohntransparenz bisher nicht umgesetzt und verstößt damit ab morgen gegen EU-Recht. Heute endet die Frist, bis zu der die EU-Staaten Zeit hatten, ihr nationales Recht anzupassen.
2: Bewerber sollen früh die Info bekommen, was das Einstiegsgehalt ist. Wer schon einen Job hat, soll erfahren können, was die Kollegen im Durchschnitt verdienen. Gruppiert nach Geschlecht, also nicht nach einzelnen Menschen. So sollen zum Beispiel Frauen erkennen, wenn Männer mit gleichen Aufgaben mehr verdienen. Und größere Arbeitgeber müssen künftig regelmäßig berichten, wie die Entgeltlücke zwischen Frauen und Männern ist. Die EU-Vorgaben sind damit strenger als das, was in Deutschland bisher gilt. Aus Brüssel an Christine Wenzel.
1: Deutschland, Frankreich und Großbritannien wollen die stockenden Verhandlungen um ein Ende des Ukraine-Kriegs wieder in Gang bringen. Kanzler Merz, Präsident Macron und Premierminister Starmer treffen sich dazu am Abend mit dem ukrainischen Präsidenten Selenskyj in London.
3: Das Angebot von Selenskyj an Putin für neue Gespräche wurde abgeblockt. Stattdessen gehen die Kämpfe mit großen Verlusten auf beiden Seiten weiter. Das könnte die Bereitschaft zu Verhandlungen erhöhen. Die Europäer wollen dann mit am Tisch sitzen. Zuletzt hatte Putin den früheren Bundeskanzler Schröder als europäischen Unterhändler ins Spiel gebracht und sich mit ihm diese Woche im Kreml getroffen. Auf deutscher Seite wird das als Provokation gesehen und nicht ernst genommen. Bevor es aber um mögliche Unterhändler geht, soll die inhaltliche Linie für Verhandlungen geklärt werden. Darum geht es heute bei den Gesprächen. Tine Klimach, Berlin.
1: Der Vorsprung der AfD im Vergleich zur Union ist in einer aktuellen Umfrage erneut größer geworden. Laut Bild steht die Partei bei 29% und damit 8 Punkte vor der Union, die im Vergleich zur Vorwoche leicht verliert. Keine Bewegung registrierten die Meinungsforscher bei den anderen Parteien. Die Werte von SPD, Grünen und Linken bleiben unverändert. FDP und BSW würden mit jeweils 3% den Einzug in den Bundestag verpassen. Die deutsche Fußballnationalmannschaft geht mit einem Erfolgserlebnis in das bevorstehende WM-Turnier. 8 Tage vor einem ersten Spiel gewann das Team von Bundestrainer Nagelsmann bei seiner WM-Generalprobe gegen Co-Gastgeber USA mit 2:1.
4: Und jetzt das Wetter für das Emsland und die Grafschaft Bentheim.
5: Heute am Sonntag dominieren viele dichte Wolken, gelegentliche Auflockerungen und einige Schauer, vor allem im Vormittags- und Mittagsverlauf. Zum Nachmittag hin lassen diese dann etwas nach. Die Temperaturen nicht ganz so mild, liegen bei 17 bis 19 Grad. Am Montag geht es dann wieder rauf auf bis zu 22 Grad. Gebietsweise kommt es dann aber vor allem zum Spätnachmittag und Abend wieder zu Schauern.
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1: Ich bin Tanja Wagner. Kanzler Merz hat sich mit Blick auf die anstehenden Sozialreformen zuversichtlich geäußert und Erinnerungen an einen berühmten Satz seiner Vorgängerin Merkel geweckt. Wir schaffen das, sagte er beim CDU-Landesparteitag in Mecklenburg-Vorpommern.
2: Kanzler Merz zeigt sich überzeugt, die Koalition hat die Kraft für die notwendigen Reformen, trotz aller Unterschiede. Er sei sich sicher, dass Deutschland in relativ kurzer Zeit ganz anders aussehen könne und er brachte viele Beispiele wie einen Staat, den Unternehmer nicht als Last empfinden, sondern als Partner, mit digitalisierten Behördengängen. Deutschland könne ein weltweiter Vorreiter beim modernsten Klimaschutz werden, ein Land mit zuverlässig fahrenden Zügen und sicherer Energie. Ursula Winkler, Nachrichtenredaktion.
1: Deutschland hat neue Regeln zur Lohntransparenz nicht umgesetzt und verstößt gegen EU-Recht. Heute läuft eine Frist ab, bis zu der die EU-Staaten Zeit hatten, ihr nationales Recht anzupassen. Das Bundesfamilienministerium hatte mitgeteilt, das deutsche Recht soll erst in den kommenden Monaten angepasst werden. Frauen und Männer sollen für gleiche Arbeit das gleiche Gehalt bekommen. Beschäftigte sollen unter anderem Auskunft darüber erhalten, wie hoch das durchschnittliche Entgelt für vergleichbare Tätigkeiten ist, aufgeschlüsselt nach Geschlecht. Schwerere Verkehrsunfälle mit Einfluss von Cannabis am Steuer sollen bald in der amtlichen Statistik erfasst werden. Dies ermögliche eine Evaluierung der Auswirkungen auf die Verkehrssicherheit, heißt es in einem Gesetzentwurf des Bundesverkehrsministeriums. Hintergrund ist die seit 2024 geltende Legalisierung des Cannabiskonsums. Jetzt kann die WM kommen. Die deutsche Nationalmannschaft hat ihre Generalprobe gegen Mitgastgeber USA gewonnen. Das DFB-Team gewann in Chicago mit 2:1 durch Tore von Kai Havertz und Leroy Sané.
3: Die deutsche Mannschaft geht selbstbewusst in die WM mit 9 Siegen in Folge. In Chicago hat nicht alles geklappt, aber der Bundestrainer spricht von einem perfekten Test. Denn sein Team konnte sich schon mal gewöhnen an schwülheißes Wetter, den frühen Anstoß zur Mittagszeit, einen stumpfen Rasen und einen emotionalen Gegner. Julian Nagelsmann hat seine Stammelf wohl gefunden. Siegtorschütze Leroy Sané dürfte auch gegen Curaçao den verletzten Lennart Kahl ersetzen. Thomas Bremser, Redaktion.
4: Und jetzt das Wetter für das Emsland und die Grafschaft Bentheim.
5: Heute am Sonntag dominieren viele dichte Wolken, gelegentliche Auflockerungen und einige Schauer. Vor allem im Vormittags- und Mittagsverlauf zum Nachmittag hin lassen diese dann etwas nach. Die Temperaturen nicht ganz so mild, liegen bei 17 bis 19 Grad. Am Montag geht es dann wieder rauf auf bis zu 22 Grad. Gebietsweise kommt es dann aber vor allem zum Spätnachmittag und Abend wieder zu Schauern.
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1: Ich bin Tanja Wagner. Frauen und Männer sollen für gleiche Arbeit das gleiche Gehalt bekommen. Dabei sollen neue EU-Regeln helfen. Aber Deutschland hat die Regeln zur Lohntransparenz bisher nicht umgesetzt und verstößt damit ab morgen gegen EU-Recht. Heute endet die Frist, bis zu der die EU-Staaten Zeit hatten, ihr nationales Recht anzupassen.
2: Bewerber sollen früh die Info bekommen, was das Einstiegsgehalt ist. Wer schon einen Job hat, soll erfahren können, was die Kollegen im Durchschnitt verdienen. Gruppiert nach Geschlecht, also nicht nach einzelnen Menschen. So sollen zum Beispiel Frauen erkennen, wenn Männer mit gleichen Aufgaben mehr verdienen. Und größere Arbeitgeber müssen künftig regelmäßig berichten, wie die Entgeltlücke zwischen Frauen und Männern ist. Die EU-Vorgaben sind damit strenger als das, was in Deutschland bisher gilt. Aus Brüssel an Christine Wenzel.
1: Deutschland, Frankreich und Großbritannien wollen die stockenden Verhandlungen um ein Ende des Ukraine-Kriegs wieder in Gang bringen. Kanzler Merz, Präsident Macron und Premierminister Starmer treffen sich dazu am Abend mit dem ukrainischen Präsidenten Selenskyj in London.
3: Das Angebot von Selenskyj an Putin für neue Gespräche wurde abgeblockt. Stattdessen gehen die Kämpfe mit großen Verlusten auf beiden Seiten weiter. Das könnte die Bereitschaft zu Verhandlungen erhöhen. Die Europäer wollen dann mit am Tisch sitzen. Zuletzt hatte Putin den früheren Bundeskanzler Schröder als europäischen Unterhändler ins Spiel gebracht und sich mit ihm diese Woche im Kreml getroffen. Auf deutscher Seite wird das als Provokation gesehen und nicht ernst genommen. Bevor es aber um mögliche Unterhändler geht, soll die inhaltliche Linie für Verhandlungen geklärt werden. Darum geht es heute bei den Gesprächen. Tine Klimach, Berlin.
1: Der Vorsprung der AfD im Vergleich zur Union ist in einer aktuellen Umfrage erneut größer geworden. Laut Bild steht die Partei bei 29% und damit 8 Punkte vor der Union, die im Vergleich zur Vorwoche leicht verliert. Keine Bewegung registrierten die Meinungsforscher bei den anderen Parteien. Die Werte von SPD, Grünen und Linken bleiben unverändert. FDP und BSW würden mit jeweils 3% den Einzug in den Bundestag verpassen. Die deutsche Fußballnationalmannschaft geht mit einem Erfolgserlebnis in das bevorstehende WM-Turnier. 8 Tage vor einem ersten Spiel gewann das Team von Bundestrainer Nagelsmann bei seiner WM-Generalprobe gegen Co-Gastgeber USA mit 2:1.
4: Und jetzt das Wetter für das Emsland und die Grafschaft Bentheim.
5: Heute am Sonntag dominieren viele dichte Wolken, gelegentliche Auflockerungen und einige Schauer, vor allem im Vormittags- und Mittagsverlauf. Zum Nachmittag hin lassen diese dann etwas nach. Die Temperaturen nicht ganz so mild, liegen bei 17 bis 19 Grad. Am Montag geht es dann wieder rauf auf bis zu 22 Grad. Gebietsweise kommt es dann aber vor allem zum Spätnachmittag und Abend wieder zu Schauern.
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7: Hallo aus Tauschers Plattenkiste, sagt der Alex. Man kann es sein, ohne es zu merken, denn es ist relativ das, was unsere Musik hier antreibt. Aber die, die bei uns singen, die wissen, dass sie es sind. Verrückt. Und damit nun weiter im vierten Teil der Verrücktlieder aus meinem Archiv. Viel Spaß!

Was für eine verrückt schwungvolle Aufnahme. Horst Mies, ganz verrückt auf Mini bin ich. Er war nicht nur auf Mini verrückt, sondern auf das fröhliche Leben, auf die fröhlichen Zeiten generell. Horst Mies, eine rheinische Frohnatur. Er sang Kölner Karnevalsschlager und stand auch selbst in der Bütt als Redner. Sehr bekannt von ihm, Heide Witzka, Herr Kapitän. Und er war es auch, der das Lied »Ne Besuch im Zoo« schrieb und der das dann auch mit Lotti Krekel im Duett sang, später auch Willi Milovic. Die Biografie liest sich aber nicht ganz so heiter weiter. Viele Schicksalsschläge, der Unfalltod seines 10-jährigen Sohns, dann die Scheidung und dann versank er in Spielschulden, lieferte sich Schlägereien, wie ich las, und fand den Ausweg leider nur noch im Alkohol. Vom Rhein nun an die Spree, aber auf dem Weg an die Spree geht's nach Kassel. Hier sind Jawohl!

Ein schöner, ja auch schon verrückter Popsong der neuen deutschen Welle. Die Formation Jawohl, verrückt nach dir. Du bist verrückt, mein Kind, du musst nach Berlin. Wo die Verrückten sind, da gehörst du hin. So heißt übersetzt ins Hochdeutsche ein Gassenhauer an der Spree.

Paul Biste mit seinem Chor und Orchester. Ja, in der Tat. Berlin zieht jede Menge buntes Volk an. Auch offenbar diese Sachsen, die hier eine gewisse politische Generalabrechnung mit der Ampel besingen wollten.

0: Scholz habe klar.
1: So, ich blende das mal aus, weil wir ja politisch neutral sind und auch bleiben wollen. Daher nochmal auf die Showbühne in Berlin.
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0: Da, ihr hörst du hin. Haben Sie die Stimme der Dame erkannt? Das war Edith Hanke, die Berliner Jöre, und Wolfgang Völz ein wenig im Hintergrund zu hören. Auf unserer Bühne der Erinnerungen, Tauschers Plattenkiste, die Kultserie auf dieser Welle. Bleibt in Berlin und macht nun wieder große Augen auf schöne Beine.
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0: Die Sängerin und Schauspielerin Angelika Mann mit unserem Lied in Variation nach Mene Bene ist ja ganz Berlin verrückt. Es kann gut sein, dass auch die Hilde solche schönen Beine hatte. Es war ja nicht nur die Elisabeth. Und über das Verrücktsein nach der Hilde singt nun in unserer zweiten Variation, übrigens bei der Gelegenheit, ich hatte den Refrainsänger des zuvor gespielten Kharkov-Orchesters inzwischen identifiziert. Es war natürlich Leo Monosson im Jahr 1929, der Sänger mit den russischen Wurzeln. Die Aufnahme, die jetzt aufliegt, die stammt von Paul Omontes. Auch er sang in den 20ern voriges Jahrhundert in vielen Revuen in Berlin. Während Leo Monosson seine letzte Ruhe noch nach vielen Jahrzehnten auf Jamaika fand, wurde Paul Omontes wegen auch seiner Homosexualität von den Nazis im Konzentrationslager ermordet. Hier die Erinnerung an Paul Omontes mit dem Lied über die Hilde, begleitet von einem Klavierspieler.
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1: Ich bin verrückt nach Hilde, Paul Omontes. Und der verrückte Otto, das war ja der schräge Otto, Crazy Otto, gespielt nun von Fritz Scholz-Reichel, hier mit dem Klassiker In the Mood.

0: Das war unser musikalischer Nachschlag In the Mood mit Hugo Strasser und seinen Musikern. Auch eine ganz, ganz tolle Aufnahme. Und jetzt eine ganz besondere. Rita Paul, die kennen Sie, meine Damen und Herren, als Stammhörer von Tauschers Plattenkiste. Oft an der Seite von Buddy Wulan, oft auch in Interpretation des RIAS, also an der Seite des legendären Tanzorchesters. Jetzt singt sie mal auf Englisch. Sie singt I Got Rhythm und das ist ein Lied aus dem Musical Girl Crazy von George Gershwin. Viel Vergnügen.
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Was für ein Finale. Rita Powell, I Got Rhythm, Musik aus dem Musical Girl Crazy, also auch das verrückte Mädchen aus der musikalischen Feder von George Gershwin. Und jetzt geht es in die sommerliche Atmosphäre. Es geht um diese ja leichten, faulen, verrückten Sommertage. Those lazy, hazy, crazy days of summer. Freuen Sie sich auf Nat King Cole.

so ein Lied macht doch gute Laune und geht einfach ins Ohr, egal ob man Oldies mag oder nicht. Ich glaube, wenn man dieses Lied auch einem jüngeren Menschen vorspielt, er wird begeistert sein, wird mitswingen, mittanzen. Das war Nat King Cole. Und jetzt Musik aus einer Platte, die unser Plattenkramer Thorsten Bernauer vor geraumer Zeit mal entstaubt hatte. Kenny Ball und His Jazzman, also die Jazzmänner von Kenny Ball, sie singen über einen Mann, der verrückt nach seinem Baby, also nach seiner Frau, seiner Freundin ist. I'm crazy about my baby. Eine Aufnahme aus dem Jahr 1962. Und auch dazu können Sie eine gepflegte Sohle aufs Parkett legen.

Cannibal and his Jazzman, Crazy About My Baby, Musik aus dem Jahr 1962, und wir springen mal in der Musikgeschichte ja knapp 30 Jahre nach vorne und landen im Jahr 1991, kurz nach der Wiedervereinigung. Ein Song, der ging damals durch die Hitparaden, auch durch die Radios rauf und runter. Heute spielt ihn, ich hätte fast gesagt, keine Socke mehr. Deswegen tun wir es ja an dieser Stelle und schwingen uns so langsam ein in unseren fünften Teil der auserwählten Verrücktlieder hier in Tauschers Plattenkiste in der Stundensendung. Und bis dahin die Tochter, ja, des vorhin gehörten Nat King Cole. Hier ist Natalie Cole mit dem Song Miss You Like Crazy.

Manch einer sagt sicher, diese Sendung hier, die sei es. Und vielleicht auch der Moderator ein wenig. Kann gut sein, will ich gar nicht von der Hand weisen. Verrückt. Und damit nun nochmal viel Spaß im fünften Teil der Verrücktlieder aus meinem Archiv.

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konkurrenzlos gut, unsere Henne von der Spree. Helga Hahnemann aus ihrer LP mit Neuaufnahmen von Alt-Berliner Liedern. Nach Menebene ist ja ganz Berlin verrückt. Ist unser Variationsthema und kommt später auch nochmal im Original. Berliner Schnauze geht ja auch so. Kommen Sie mir nicht dumm, sonst komme ich Ihnen noch dümmer. Wenn einer verrückt wird, denn zuerst in Koppe, ja, ich sitze am Tisch und esse Klops. Auf einmal kloptet. Ich kieke, staune, wundere mir. Auf einmal hierzu auf die Tür. Du bist verrückt, mein Kind, du musst nach Berlin. Diesen Ausruf, den hörten wir ja schon, denn diese Stadt, sie zieht nicht nur die Verrückten an, sie macht auch verrückt. Klaus Hoffmann hatte das festgestellt.

0: Klaus Hoffmann, du machst mich immer noch verrückt. Seine Hommage an Berlin, die Stadt, die auch ein wenig meinen verrückten Musikgeschmack geprägt hat, durch Sendungen im Radio vor allem, die ich aus Berlin hörte. Das klingende und dann nur noch Sonntagsrätsel mit Christian Wiener in erster Linie. Und einen kleinen Hauch davon hören Sie ja sicher hier und da immer noch hier bei uns in diesem Programm in Tauschers Plattenkiste, der Kultserie auf dieser Welle.
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0: Claire Waldorf, nach Menebene ist ja Jans Berlin verrückt. Die älteste dieser Variationenaufnahmen, die Originalaufnahme dieses Liedes. Marlene Dietrich, die sang es auch, die kommt auch gleich. Damit aber der Ohrwurm nicht zu lästig nagt, schwingen wir uns zwischendurch mal kurz auf die neue deutsche Welle mit einem Mann namens Markus Johannes Wörl. Alle nannten ihn nur Markus Johannes Wörl. Alle nannten ihn nur bei seinem ersten Vornamen.

0: Ich fand es früher auch ziemlich verrückt, Musikgenres einfach querbeet zu mischen. Also ein Lied der 20er neben einen wie hier gehörten 80er zu setzen, ist auch gewagt. Man muss es gekonnt machen, um nicht wirklich verrückt zu wirken. Christian Wienert, der schon erwähnte, beschrieb mal in einem Gespräch mit mir damals bei Toni Amrias die Musikmischung im damaligen Kulturprogramm aus Berlin. So, wir machen ein Programm mit Zylinderhut, Rockerjacke und bunten Papageienfedern obendrauf. Ja, das ist wirklich Zirkus. Machen wir nicht hier, sondern mit gebührendem Abstand die Melodie von Walter Kollo aus dem ganz frühen 20. Jahrhundert in einer späteren Aufnahme von Marlene Dietrich. Genießen Sie es.
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Marlene Dietrich. Nach Menebene ist ja ganz Berlin verrückt. Selig sind die Verrückten, sang Reinhard May. Gönnen wir uns an anderer Stelle vielleicht mal bei den seligen Liedern, um dem Liedermacher auch gebührend Platz zu geben, und bleiben in der instrumentalen Schlussnummer an der Spree. Der Leierkastenspieler spielt uns das, was wir jetzt schon ja mehrfach erlebt haben.

0: immer mal wieder verrückt sein, aber immer mit Abstand. Und ich werde niemals verrückt werden und diese Raritäten aufgeben, denn das ist das, was uns hier ausmacht. Musik wie nirgendwo sonst. Gleiche Stelle, gleiche Welle, auf alle Fälle denn. Ciao, sagt der Alex und wie immer, auf Weiterhören.
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1: Ich bin Tanja Wagner. Kanzler Merz hat sich mit Blick auf die anstehenden Sozialreformen zuversichtlich geäußert und Erinnerungen an einen berühmten Satz seiner Vorgängerin Merkel geweckt. Wir schaffen das, sagte er beim CDU-Landesparteitag in Mecklenburg-Vorpommern.
2: Kanzler Merz zeigt sich überzeugt, die Koalition hat die Kraft für die notwendigen Reformen, trotz aller Unterschiede. Er sei sich sicher, dass Deutschland in relativ kurzer Zeit ganz anders aussehen könne und er brachte viele Beispiele wie einen Staat, den Unternehmer nicht als Last empfinden, sondern als Partner, mit digitalisierten Behördengängen. Deutschland könne ein weltweiter Vorreiter beim modernsten Klimaschutz werden, ein Land mit zuverlässig fahrenden Zügen und sicherer Energie. Ursula Winkler, Nachrichtenredaktion.
1: Deutschland hat neue Regeln zur Lohntransparenz nicht umgesetzt und verstößt gegen EU-Recht. Heute läuft eine Frist ab, bis zu der die EU-Staaten Zeit hatten, ihr nationales Recht anzupassen. Das Bundesfamilienministerium hatte mitgeteilt, das deutsche Recht soll erst in den kommenden Monaten angepasst werden. Frauen und Männer sollen für gleiche Arbeit das gleiche Gehalt bekommen. Beschäftigte sollen unter anderem Auskunft darüber erhalten, wie hoch das durchschnittliche Entgelt für vergleichbare Tätigkeiten ist, aufgeschlüsselt nach Geschlecht. Schwerere Verkehrsunfälle mit Einfluss von Cannabis am Steuer sollen bald in der amtlichen Statistik erfasst werden. Dies ermögliche eine Evaluierung der Auswirkungen auf die Verkehrssicherheit, heißt es in einem Gesetzentwurf des Bundesverkehrsministeriums. Hintergrund ist die seit 2024 geltende Legalisierung des Cannabiskonsums. Jetzt kann die WM kommen. Die deutsche Nationalmannschaft hat ihre Generalprobe gegen Mitgastgeber USA gewonnen. Das DFB-Team gewann in Chicago mit 2:1 durch Tore von Kai Havertz und Leroy Sané.
3: Die deutsche Mannschaft geht selbstbewusst in die WM mit 9 Siegen in Folge. In Chicago hat nicht alles geklappt, aber der Bundestrainer spricht von einem perfekten Test. Denn sein Team konnte sich schon mal gewöhnen an schwülheißes Wetter, den frühen Anstoß zur Mittagszeit, einen stumpfen Rasen und einen emotionalen Gegner. Julian Nagelsmann hat seine Stammelf wohl gefunden. Siegtorschütze Leroy Sané dürfte auch gegen Curaçao den verletzten Lennart Kahl ersetzen. Thomas Bremser, Redaktion.
4: Und jetzt das Wetter für das Emsland und die Grafschaft Bentheim.
5: Heute am Sonntag dominieren viele dichte Wolken, gelegentliche Auflockerungen und einige Schauer. Vor allem im Vormittags- und Mittagsverlauf zum Nachmittag hin lassen diese dann etwas nach. Die Temperaturen nicht ganz so mild, liegen bei 17 bis 19 Grad. Am Montag geht es dann wieder rauf auf bis zu 22 Grad. Gebietsweise kommt es dann aber vor allem zum Spätnachmittag und Abend wieder zu Schauern.
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Ist es denn wieder soweit? Holiday mit den Bee Gees immer. Und bei uns heute auch. Kleine Ferienvorfreude im Stream oder im Äther oder auf UKW oder auf DRB Plus, ganz wie Sie wünschen. Mit Platten, die unsere Erinnerung aufrufen. Auf geht's damit, Land auf Land ab in unser musikalisches Kopfkino. Live vom Plattenteller, so wie immer. John Cafferty and the Beaver Brown Band liegen auch im Plattenstapel. Hohe Zeit der US-Rockband um John Cafferty waren die 80er. Und das Debütalbum hat 13 Originalsongs. Wir spielen den Titel Tough.

0: Na, das kann ja heute was werden. Matze beginnt seine Sendung mit einem Rempkerl. Oh Gott, oh Gott. Naja, gestern ein bisschen zu tief ins Glas geschaut. Es war wirklich sehr nett. Aber es war nicht gut, dass ich nicht auf die Notiz geschaut habe, die ich mir mache, wie lange so eine Introzeit, ein Ramp, dauert. Ja, und dann gab's eine unschöne Überschneidung. Na prima. Aber sehr gewitzt, die Band, die wir eben gespielt haben. John Cafferty and the Beaver Brown Band. Sie trägt den Namen eines Farbeimers. Denn Beaver Brown stand auf dem Farbeimer damals drauf. Und genau deshalb kam John Cafferty schon vor 40 Jahren darauf, seine Beaver Brown Band so zu nennen.
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Nee, Leute, also das geht so nicht. Was ist das? Eine Maxi-Single. Und die hat ihre Kapelle gar nicht mitgebracht. Das wollen wir nicht. Deshalb nehmen wir jetzt ganz einfach die nächste Version. Da gibt es auf dieser Maxi-Single tatsächlich eine A Cappella-Version. Und die ist aus Versehen draufgegangen. Mal sehen, was wir jetzt haben. Klingt besser.

Danke, Belinda Carlisle aus den späten 80ern. Es ist ja wie mit einem Auto heute, das nicht anspringt. Ja, das kann dauern, bis es in Schwung kommt. Ich kann Ihnen nur sagen, liebe Hörerinnen und Hörer, vielen Dank fürs Anschieben. Wenn der Lavendel blüht, ich glaube ja im Moment gerade, dann bringt sich Marillion in Erinnerung. Lavender, einer ihrer größten Erfolge aus 1985.

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1: Das schöne Stück hat sich hier für Frank aus Marburg gedreht. Auch jemand, der die Plattenspiele gerne einschaltet, weil er nun mal schwarze Scheiben mag. Und manchmal, da sind sie sogar weiß oder blau oder rot oder türkis. Jojo, Polyvinylchlorid kann nämlich auch bunt.

Unterstützung aus Luxemburg. Na, lieber Matze, hatte Lola Geburtstag oder ihr habt drauf getrunken, dass sie wirklich mal so alt wird, wie sie jetzt schon aussieht. Auf geht's, Romain. Ja, ich sage mal Dankeschön für die Unterstützung. Der Motor läuft, ich bin in Schwung, alles schon vergessen. Ian Cusack, was aus solchen Leuten doch wird, der schottische Sänger. 1975 war er noch Mitglied bei Linda and the Funky Boys, die mit Shame, Shame, Shame, dem Disco-Hit und 6 Millionen verkauften Singles. Erst danach 12 Studioalben, eben gespielt Take Me to the Leader. Aber noch ganz witzig, finde ich. Wir kennen Ian Cusack auch aus der Werbung. Er ist nämlich der Sänger in Sachen der kultigen Eiswerbung. Like Ice in the Sunshine. Damit uns aber der Country-Rock nicht völlig ausgeht, die Ozzard Mountain Daredevils, Following the Way I Feel It.

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Die Daredevils aus den Ozark Mountains, live am Plattenteller in ihrer wöchentlichen Vinylshow um genau 9:31 Uhr.

ein schöner Song. 5 Grammys und ein Oscar für Christopher Cross aus Texas. Gerade lief von ihm Nature of the Game aus 1983. Ja, mit seinem balladenhaften Softrock sicherlich gut aufgestellt in einer gut sortierten Diskothek. Aber bitte jetzt darf's schon mal ein bisschen mehr crazy sein, oder? Ab geht's zu Post-Punk and New Wave. Und beides zusammen führt zu Sängerin und Saxophonistin Lynn Lovitch aus Detroit. 1979 spielte sie an der Seite von Hermann Broth und Nina Hagen in dem Film Cha-Cha mit. Und in dieser Zeit entstand auch ihre bekannteste Hitsingle Lucky Number, mit der sie in England auf Platz 3 der Charts kam. Wir spielen aber das hier, Rocky Road aus 82. A powerful song and I freaking love it.

Lynn Lovitch, Rocky Road. Ein Thema ist noch Lynn Lovitchs Engagement für die Rechte der Tiere. Gemeinsam mit Nina Hagen schrieb und sang sie 1986 den Song gegen Tierversuche. 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

Den hier musste ich auch erst wieder beim Plattentrödler entdecken. Was für ein Riesenglück, denke ich. John Hiatt steht auf dem Cover und der ist auch drin. Sein Titel: Thing Called Lovin'.

So, ich glaube, das war mein Favorite für heute. John Hyatt, nicht wie die Hotelkette mit Y, sondern mit E geschrieben. Hyatt, New Wave, Blues, Country und Southern Rock. Also alles, was Gutes kommt von dem US-Liedermacher John Hyatt. Ich denke, wir lassen den nicht so einfach gehen. Bald kommt die nächste Scheibe auf den Teller von ihm. Hierzulande nicht der allerbekannteste, aber großartige Bluesmann Robert Cray aus Georgia mit seiner Band. 20 Studioalben hat er seit 1980 gemacht. Hier ist sein Don't Be Afraid of the Dark.

I'm a woman. Kein Zweifel, das ist sie, Maria Moldauer. Folk-, Jazz- und Blues-Sängerin aus New York. Seit über 50 Jahren gibt es unzählige LPs und Singles von ihr. Keine Chart-Stürmerin zugegeben, aber bei ihr liegen viel Werf und Niveau in der Vinylrille. Und genau auf sowas haben wir es ja immer wieder abgesehen. Maria Moldauer, dieses Jahr wird sie 83 Jahre alt. Ich übergebe sie jetzt an oder in die Arms of Mary. Zwar nicht diesem Hit aus 76, aber an die Band, zwei schottische Sutherland Brothers und die britische Gruppe Quiver. Alles längst aufgelöst oder verstorben, aber das Album gibt's noch. Down to Earth aus 1977.

0: Na, da haben wir doch gleich die erste Nummer von der A-Seite weggespielt. Eyes and the Fire, Sutherland Brothers and Quiver.
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0: Bebop wäre ohne ihn nicht denkbar. Jazzmusiker, Komponist und Sänger Dizzy Gillespie aus South Carolina. Trompeter und Bandleader war er natürlich auch, wie wir gerade gehört haben, afro-kubanische Musik meets Jazz. Ja, wohin wir mit den Platten spielen, doch so alles vorstoßen. Gleich geht's weiter nach Nachrichten und Wetter mit uns, mit dem zweiten Teil der Sendung. Ich warte Sie, ist gut. Ich warte hier auf Sie, zwischen meinen Plattentellern. Bis gleich.
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2: Ich bin Tanja Wagner. Deutschland hat 55 Welterbestätten. Sie stehen heute im Mittelpunkt. Die Präsidentin der deutschen UNESCO-Kommission Böhmer ruft zum Schutz und Erhalt bedeutender Kulturstätten auf. Weltweit geraten Welterbestätten durch Kriege, Klimawandel und andere Gefährdungen immer stärker unter Druck, sagte Böhmer anlässlich des UNESCO-Welterbetags der deutschen Presseagentur. Weltweit gibt es mehr als 1200 Welterbestätten. In Deutschland gehören das Wattenmeer, der Kölner Dom und das Augsburger Wassermanagement System dazu. Frauen und Männer sollen für gleiche Arbeit das gleiche Gehalt bekommen. Dabei sollen neue EU-Regeln helfen. Aber Deutschland hat die Regeln zur Lohntransparenz nicht umgesetzt und verstößt damit ab morgen gegen EU-Recht.
3: Deutschland hat auch schon angekündigt, dass die Regeln in den nächsten Monaten angepasst werden sollen. Mit möglichst wenig Bürokratie. Was sich dann ändern soll? Bewerber sollen früh die Info bekommen, was das Einstiegsgehalt ist. Wer schon einen Job hat, soll erfahren können, was die Kollegen im Durchschnitt verdienen. Gruppiert nach Geschlecht, also nicht nach einzelnen Menschen. So sollen zum Beispiel Frauen erkennen, wenn Männer mit gleichen Aufgaben mehr verdienen. Und größere Arbeitgeber müssen künftig regelmäßig berichten, wie die Entgeltlücke zwischen Frauen und Männern ist. Ann-Christine Wenzel, Brüssel.
2: Eine wichtige Stromleitung am Atomkraftwerk Saporischschja in der Ukraine funktioniert wieder. Nach 15 Stunden Stromausfall sei die externe Versorgung von Europas größtem Kernkraftwerk wiederhergestellt worden, teilte die internationale Atomenergiebehörde auf der Plattform X mit. Zuvor musste die Anlage laut IAEA zur Kühlung ihrer 6 abgeschalteten Reaktoren auf Notstrom-Dieselgeneratoren zurückgreifen. Die DFB-Elf hat nach der erfolgreichen WM-Generalprobe heute frei. Die Spieler können den freien Sonntag in Chicago verbummeln oder das Trainingszentrum der Bulls Basketballstars besichtigen. Trainer Nagelsmann will dagegen den 2:1-Sieg über die USA analysieren und seinen Flugzeugschnupfen in den Griff bekommen.
4: Ja, ich fand es einen perfekten Test für uns von den Witterungsbedingungen vom Gegner, die emotional spielen. Ich finde, wir hatten eine sehr gute Anfangsphase wieder. Die ersten 15 Minuten waren wieder sehr, sehr gut. Ich finde, da müssen wir einfach mal auch ein Tor draus machen aus so einer Überlegenheit. Dann wird es offener. Ja, insgesamt bin ich zufrieden. Wir haben jetzt 9-mal in Folge gewonnen. Das musst du auch erstmal machen.
2: Morgen fliegt die Mannschaft weiter in ihr WM-Quartier.
5: Und jetzt das Wetter für das Emsland und die Grafschaft Bentheim.
6: Heute am Sonntag dominieren viele dichte Wolken, gelegentliche Auflockerungen und einige Schauer, vor allem im Vormittags- und Mittagsverlauf. Zum Nachmittag hin lassen diese dann etwas nach. Die Temperaturen nicht ganz so mild, liegen bei 17 bis 19 Grad. Am Montag geht es dann wieder rauf auf bis zu 22 Grad. Gebietsweise kommt es dann aber vor allem zum späten Nachmittag und Abend wieder zu Schauern.
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1: Und schon geht's weiter im Konzert mit Rock, Country und Blues und ein bisschen Pop ist auch dabei. Auf jeden Fall ist dies die zweite Stunde der Plattenspiele mit schöner Musik. Alles live am Plattenteller. Pete Townshend macht den Anfang mit Let My Love Open the Door.

Wunderbarer Türöffner. Pete Townshend, Let My Love Open the Door, kennt man wahrscheinlich heute etwas weniger, das Werk von seinem dritten Solo-Studioalbum Empty Glass aus 1980. Pete Townshend ist gerade 81 geworden, einst Kopf der legendären Who mit mehr als 100 Songs auf 10 Alben. Sie hatten einfach das Zeug dazu, aber das trifft auf viele Gruppen aus dieser kreativen Zeit zu. Die Dave Clark Five beschreiben es mit You Got What It Takes.

Mitte der 60er, das war ihre hohe Zeit, die britischen Dave Clark Five. The best music on the best station. Und ihre Sache war immer der Country-Pop. Großer Name in den USA, Juice Newton, Angel of the Morning. Und auch Queens of Heart aus 81 gelten als ihre größten Erfolge. Hier dreht sich was anderes von ihr, nämlich A Little Love. Hier ist Juice Newton.

0: Southside Johnny and the Asbury Jukes waren das mit Love Goes to War. Wenn aus Liebe Krieg wird, müssen wir aber hier nicht weiter ausführen, diskutieren. Haben wir eigentlich keine erfreulicheren Themen, Matze? Oh oh, auf dem anderen Plattenteller wird auch geheult.
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0: Zumindest fließen Tränen bei Womack and Womack.

Teardrops, ich sag's ja, Womack & Womack, war ein US-Pop-Duo mit den Eheleuten Linda und Cecil Womack. In 88 war Teardrops ein richtig großer Hit von ihnen. In Deutschland Platz 2, in England die 3. Liegen eigentlich noch Mails an? Genau, ja, hier. Gerd mit T geschrieben, aus Rheine kommt auf Nick Lowe zu sprechen. Genau, den hatten wir ja neulich drin, vielleicht deshalb. Mit All Men Are Liars, hübsche und wahre Nummer, so ganz nebenbei. Nick Lowe wird zu oft unterschlagen, meint Gerd. Liegt deshalb schon auf für Sie, lieber Gerd mit T. Shake and Pop.

Shake and Pop, so ich bin hier noch am Einstellen der nächsten Platte. Gibt eine kleine Schwierigkeit, denn die kommt von den Moody Blues. Und da haben wir in der Tat wieder keinen Schnitt zwischen den Titeln. Sowas gibt's, aber ist auch keine Live-LP. Das ist fast ärgerlich, hätte ich gesagt, denn die Plattenfirmen hätten einfach mal an die Radioleute damals denken können. Die wollen nämlich sowas eigentlich von vorne spielen.

Ride My Seesaw. Was ist das nun wieder? Ja, das sind die Wippen, wie man sie auf jedem Kinderspielplatz sieht. Seesaws, die Moody Blues aus England prägten vor allem den sogenannten Symphonic Rock, also alles, was ein bisschen gewaltiger und orchestraler rüberkommt. Die Rockband um den Leadsänger Justin Hayward. Sie haben es über ihr 50-jähriges Bestehen hinaus geschafft. Das sollte man vielleicht doch betonen. Die Moody Blues. Sprung über die irische See nach Dublin. Da wartet Bob Geldof auf uns, Erfinder und Frontmann der Boomtown Rat. So klang er erstmals solo in 86. Love Like a Rocket.

wie eine Rakete leben? Na dann. Bob Geldof. Live am Plattenteller in ihrer wöchentlichen Vinylshow um genau 10.35 Uhr. This weekend, where the action is. Zeit mal wieder für den Süden der USA, dorthin, wo der Mississippi sein Delta hat.

In Mississippi ist sie aufgewachsen und zu Hause Bobby Gentry seit ihrer Ode to Billy Joe aus 67, ein Country-Markenzeichen auf Vinyl. Und wen treffen wir? Drei Südstaaten weiter westlich? Die Marshall Tucker Band aus South Carolina. Das nenne ich mal wieder Country-Rock von der besten Sorte. Erste Aufmerksamkeit bekamen sie durch eine gemeinsame Tournee mit den Allman Brothers. Und in 1973 dann ihre erste Solo-LP mit einem 6-Minuten-Hammer-Song. Und das hier ist er. Can't You See? Und die Marshall Tucker Band.

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1: Trini Lopez, 60er Jahre, oh Gott, ja. Der mit viel Mexiko im Blut. Ever had a hammer, this land is your land, oder La Bamba, oder. Und eben mit Sally, das gute alte Girl. Im Original von Waylon Jennings, bereits seit 1964 zu hören gewesen, aber... Nochmal zurück zu Trini Lopez. 50 Singles, 20 Alben, ohne Ende seine Chartpräsenz, vor allem in den USA, England und bei uns. Tragisch sein Ende in 2020. Trini Lopez erlag dem Covid-19-Virus. So, ein fantastisches 5-Minuten-Instrumental schließt sich an. Alles Weitere dazu gleich.

Labo Day heißt der Titel, Kurzform für So Labored Day, bedeutet in etwa beschwerlicher Tag. Wer steckt hinter diesem entspannten, bluesigen Gitarrenstück? Peter Green, einer der Gründer von Fleetwood Mac. Er hat es 1979 in sein Album In the Skies gepackt und er hat ja auch viel eingespielt mit John Mayall, Fleetwood Mac sowieso, B.B. King, Memphis Slim oder auch Otis Spann. Ja, er wurde als der beste weiße Blues-Gitarrist bezeichnet und von Fans, Freunden und ehemaligen Bandkollegen gelegentlich auch The Green God genannt. Peter Green. Jetzt wissen wir es offiziell.

Dolly aus 1958. Ausnahmsweise schrieb er Heartbeat, aber nicht selbst. Er machte den Titel aber immerhin sehr wohl zu einem Riesenhit. Das Ganze war ein Cover auf den Song eines Schulfreundes, der ebenfalls Rock'n'Roll-Musiker war. So, es reicht mal wieder mit diesen Geschichten. Unerbittlich bestraft uns sonst die Studio-Uhr. Lake haben wir hier noch zum Schluss auf dem Teller. Jedenfalls, solange es reicht. Into the Night.

Welche Freude mal wieder mit Ihnen und unseren 30 Scheiben, so ungefähr jedenfalls. Ich hoffe, wir hören uns nächste Woche wieder, bevor es dann langsam auf die Sommerferien zugeht. Aber was wir hier veranstalten, sollte ja ebenfalls Entspannung sein. Also vielleicht ein kleiner Vorgeschmack darauf. Vinylen Sie gut in den nächsten 7 Tagen. Und bleiben Sie sommerlich geschwingt mit freundlichen Grüßen. Von Haus zu Haus, Ihr Matthias Welp.

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1: Ich bin Tanja Wagner. Bis zur Sommerpause. Zur Sommerpause will die schwarz-rote Koalition grundlegende Reformen auf den Weg bringen. Auch die Rente ist Thema. Der Deutsche Gewerkschaftsbund sei dafür, dass es eine verpflichtende betriebliche Alterssicherung für alle gibt, sagte die Vorsitzende Fahimi dem Redaktionsnetzwerk Deutschland. Diese Altersversorgung müsse zusätzlich zur gesetzlichen Rente kommen. Wie sie im Detail bezahlt werden soll, ließ Fahimi offen. Klar sei aber, die betriebliche Altersvorsorge dürfe nicht einseitig zulasten der Arbeitnehmer gehen. Die späten Anstoßzeiten der bevorstehenden Fußball-WM dämpfen das Geschäft von Kneipen und Biergärten. Nach einer Auswertung des Instituts der deutschen Wirtschaft machen sie deshalb weniger Umsatz.
2: Mit gut 67 Millionen Euro an zusätzlichen Einnahmen kann die deutsche Gastronomie durch die WM rechnen, heißt es vom DIW. Würden alle Spiele um 19 Uhr statt teilweise mitten in der Nacht beginnen, wären es 103 Millionen. Wegen der späten Anstoßzeiten schauen vermutlich mehr Fans zu Hause am Fernseher anstatt in Kneipen oder Bars. Davon geht auch der Deutsche Brauerbund aus und das trotz gelockerter Lärmschutzregeln. Julian Degler, Berlin.
1: Deutschland, Frankreich und Großbritannien wollen die stockenden Bemühungen um ein Ende des Ukraine-Kriegs wieder in Gang bringen. Kanzler Merz, Präsident Macron und Premierminister Starmer treffen sich am Abend mit dem ukrainischen Präsidenten Zelensky in London, um die Chancen für neue Verhandlungen mit Russland auszuloten. Putin hatte zuletzt ein Treffen mit Zelensky abgelehnt. Die meisten Menschen sind offenbar deutlich kooperativer als gedacht. Das zeigt eine neue Studie der Universitäten Bonn und Frankfurt. Demnach unterschätzen viele die Hilfsbereitschaft ihrer Mitmenschen. Besonders stark ist dieser Effekt in Deutschland.
3: Für die Studie sollten die Teilnehmer einschätzen, wie sich ein völlig fremder Mensch entscheiden würde. Dabei lagen viele daneben. Sie trauten anderen deutlich weniger Gemeinsinn zu, als tatsächlich vorhanden war. Weltweit waren knapp 7 von 10 Menschen bereit, für ein gemeinsames Ziel auf eigenes Geld zu verzichten. Viele hatten aber nur mit etwa jedem zweiten gerechnet. Das ist laut den Forschern ein Problem, denn wer andere als egoistischer hält, als sie sind, macht es am Ende schwerer, gemeinsam etwas zu erreichen. Zoe Tassovali, Redaktion.
4: Und jetzt das Wetter für das Emsland und die Grafschaft Bentheim.
5: Heute am Sonntag dominieren viele dichte Wolken, gelegentliche Auflockerungen und einige Schauer. Vor allem im Vormittags- und Mittagsverlauf zum Nachmittag hin lassen diese dann etwas nach. Die Temperaturen nicht ganz so mild liegen bei 17 bis 19 Grad. Am Montag geht es dann wieder rauf auf bis zu 22 Grad. Gebietsweise kommt es dann aber vor allem zum Spätnachmittag und Abend wieder zu Schauern.
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0: So, da sind wir wieder.
1: Ja, moin, da sind wir wieder. Mittiges von Algen bis 13 Uhr. 1 Uhr können wir ja nicht, ne?
2: Na.
1: Dann wird das ja ziemlich lange, unsere Sendung. Ja, wir haben eine Technik, der liegt unseren Louis mal wieder.
0: Ja, ich habe mal wieder Tiet, Gott sei Dank.
1: Ja, hoffentlich haut das weit.
0: Und ich bin auch blöd aus der Karte, dass ich wieder der bin.
1: Ja, ja, das traut mich. Ob Dieter noch kommt, auf die Show?
0: Was?
1: Ob Dieter noch kommt, auf die Show?
0: Ja, ja. Die haben ja von Nacht wird Musikmarkt, ne?
1: Ja, ich bin der Biwen.
0: Ach, bist du auch
1: wer? Ja, ja, ich bin der
0: Biwen. Aber du bist nicht die letzte Wen, oder?
1: Nein, nein, nein.
0: Okay,
1: nein,
0: dann weil ich ja noch.
1: Das, man muss dann irgendwann nicht raus, ne?
0: Ja.
1: Weil wir ja die Verpflichtungen haben.
0: Das ist das.
1: Ja, und wir haben auch Gäste, die ehrlich mal wir. Das Frau Duss.
0: Gewaltig, ne?
1: Und, ja. Da ging darum, wir haben ja Schützenfestsaison, Hochsaison, auch in Zilterlohnt, Hollen, Herald Hild. Schreddel dort noch ein bisschen. Aber in Zilsbeek, das ist nicht mal weit weit. Das ist in Fjautendege. Wenn ich das richtig habe, 20. bis 22. Juni. Und wir haben von Schützenverein Zilsbeek hier Thorsten Dötsch, das ist die zweite Vorsitzende.
3: Moin.
1: Und
3: Moin.
1: Lukas Löhring, die dritte Vorsitzende.
4: Moin.
1: Moin. Und du wollen uns bitte was vertellen, wo dein Verein und vor allen Dingen, wo das Fest dort hier, wo das zu erlaubt. Und ja, ich will erstmal von dir, wo wie so Schützenverein Zilsbeek. Ist sicher ein großer oder die größte Verein mehr in Zilsbeek. Und wo lange rackt denn all?
3: Was? Ja.
1: Ja.
3: Ja. Also wir sind vom Schützenverein Zilsbeek. Ich bin zweiter Vorsitzender, mein Kollege Lukas ist dritter Vorsitzender und unseren Verein gibt es seit 1920. Und wir sind mit einer der größten Vereine im Saarland, beziehungsweise vielleicht sogar der größte, mit ca. 270 Mitgliedern. Bestehend aus 4 Kompanien und ja, macht Spaß.
1: Mhm. Kompanien hat das wie auch, wie uns, wie Züge in Schädel.
3: Ja.
1: Wir haben bloß 3, ne?
3: Ja, also die Kompanien bei uns sind nochmal in Züge untergliedert.
1: Ach so.
3: Also wir haben Kompanien und Zugführer und so ist das.
1: Aha.
3: Nochmal untergliedert.
1: Ja.
3: Ja.
1: Aha. Und wo ist das abdeelt? Die haben Firma Sandlück.
3: Genau. Dort. Wir haben 4 Kompanien. Das ist Kompanie 1, 2, 3, 4. Das ist Dorf. Geht von Neuscharreller Straße ungefähr bis Tobenesens Apotheke.
1: Mhm.
3: Alles, was da so angrenzt an Stichstraßen. Mhm. Dann haben wir Kompanie 2 mit alles, was quasi Hauptstraße links, Hauptstraße rechts ist, Kolonie hoch, die ganzen Bauereien. Dann haben wir Kompanie 3 in Firme Sand, das ist rechts der Kolonie, links der Kolonie, Entschuldigung, und Firme Sand hoch bis Scharl hin. Und dann haben wir noch Kompanie 4 in Hüllen, alles quasi hinter Klasmar Dallmann.
1: Aha, ja, ja, das ist, ja gut, Zilsbeek ist okay, nicht legit.
3: Ja.
1: Dann ähnlich abdeals als in Schädel auch so.
0: Ja.
1: Und hat aber nicht jede Terp so. Ne? Ja, dann würde ich wieder, wie mag, erst ein bisschen Musik wählen.
0: Ja, und dann ballen
1: wir. Und dann ballen wir mal Uhr ja fest, wo das dann so Olo beschädigt.
3: Da machen wir.

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0: So, Toni, was wird die Marke?
1: Ja, Louis, das läuft ja gut, sieht man die E-Mail hier.
0: Ja, ja, bedankt.
1: Noch. Ja. Kriege ich auch mein Lied noch wieder?
0: Ja, das kriegst du.
1: City?
0: City am Fenster.
1: Ja, oder volle Länge.
0: Oder wollt ihr etwas Uhrs von City nachfolgt von
1: Fenster? Ja, ich kuliere sie mir noch was.
0: Ja, kriegst du Kriege bei.
1: Ja. Na, wir haben ja Gäste hier von Schürzenverein Seelensbeek, Thorsten Dörtsch und Lukas Lüring. Höhepunkt von hier stand bevor, in Fjautenlege, 20. bis 22. Juni. Und Vorbereitungs- und dann hast Aufschlägen? Oder?
2: Ja, wir sind ja schon länger dabei. Du musst ja zusehen, dass du ein Zelt hast, ein Wirt hast, dass die ganzen Schausteller da sind. Mhm. Auch dann für unser König schießen, was dann bei uns bei der Schützenhalle ist. Da müssen wir dann auch gucken, dass wir dann Getränke da haben, dass wir, welche haben die Grillen, Grillfleisch, dass wir einen Adler auch haben, weil ohne Adler ein Schützenfest geht natürlich nicht. Und ja, da sind wir schon ein paar Wochen zugange.
1: Ja, man schaut doch immer so feine Empfangsbögen an der Hauptstraße und Terpes auch immer flach schmückt. Der Tagi kalbt Elkme von den Einwohnern der Hauptstädte vor allen Dingen und Koloniestädte hoch ist immer flach. Das Bogen oder du Bögen, werde du dann von Verein market oder sind der dann du Anlieger oder wer merkt
2: das also? Also das läuft dann bei uns über die Komponien, die machen dann die Bögen. Da sind die auch in ihrer Gestaltung, sag ich mal, recht frei. Also letztes Jahr hatten wir auch verschiedene Bögen, weil die Komponien da andere neue Wege mal ausprobiert haben, weil es ist natürlich immer schwierig jetzt oder es wird schwieriger mit dem Eichenlaub wegen diesem Eichenprozessionsspinner. Das ist dann ja auch ärgerlich, wenn man dann ja, im Zuge dieses Bogenbaus dann einfach so einen allergischen Anfall kriegt. Und da sind die jetzt alle bei, so ein bisschen neue Wege zu finden. Und manche machen noch weiter mit Eichengrün, manche haben jetzt was war das? Diese
3: Lichterbögen, also komplett von diesem traditionellen geschmückten Eichenbogen weg hin zu einem lichtbeleuchteten LED-Bogen, was auch super aussah. Ja. Fand ich, war ein schöner Hingucker, so eine Dorfeinfahrt. Einige Kompanien legen da auf Tradition und machen es trotzdem weiter. Einige haben den Bogen einfach verkleinert und ja. Da muss man einfach mit der Zeit gehen,
1: glaube ich. Ja, ja, klar. Wäre nicht so angenehm, wenn du meine Kompanie dir einen Bogen baue, das und anschließend einen Träumer und einen Krankenhaus oder so. Ja. Ne? Das wäre nicht Sinn der Sache.
3: Dann könnt ihr nicht mit Schützenfest feiern.
1: Ne? Nee, genau. Ja. Ja, das, wie gesagt, das ist immer schön gut, schönes Ortsbild. Man weiß genau, was los ist an der Wegenende. Ja, und los geht das Biau mit dem Samstag. Dann wäre in diesem Fall der 20. Juni.
3: Also losgeitert, ich schnack mal Platten mit Jaunu. Losgeitert BUs nächste Woche Freitag mit den Kompanien. Einige Kompanien feuert Freitags noch mit das Los. Gräuen holen. Mhm. Und Samstag trefft die sich dann noch mit das Ton Bogen schmücken. Mhm. Da gibt es noch was zu trinken und was zu essen. Da gibt es dann Hüpfbogen für die Kinder und Kinderbelustigung, Football spielen und was weiß ich
1: nicht. Aha, da mocht aber jede Kompanie für sich, oder?
3: Genau, das mocht jede Kompanie für sich.
1: Ja.
3: Und dann ist meist so gegen Sämtein Uhr, fangt die Kompanien an, die Bögenstode Standorte zu bringen, baut die dann ab. Ja, und dann kommt wie ein Spiel von geschäftsführendem Vorstand, dann habt ihr die ehrenvolle Aufgabe, die Bögens aufzunehmen.
1: Ja.
3: Ne? Also das ist, und dann sind wir auch drei Feierstunden
2: zu lange.
0: Und du bleibst halt so oft das Abnehmen, das ist mir doch, das wollte ich doch wohl werden.
1: Rachtet ihr auch sicher, wenn man nicht unbedingt wie tut. Aber wir sind ja auch noch aus hier, du kannst mir alles vertellen.
0: Du kannst uns alles vertellen.
3: Also, ich mag das nur seit 5 Jahren mit. Mir macht das Spaß.
2: Also ich fand das letztes Jahr auch super.
3: Genau, also was heißt offiziell, feuert die geschäftsführende Vorstand noch den Bogen hin, die Kompanie Steitor präsentiert im Bogen. Ja, dann säcket wie immer so und muss man dann ja mal mitgehen, das ist nicht so richtig und die Blumen hängen scheif und hier und muss man ja auch sagen, dass man dann mitgehen, ob sie ein Getränkelevel kommt wie die Kompanie, ne?
1: Ja. Und ich denke dir. Und ich danke mal, du Kompanie, du erwartet dann ja auch ein bisschen, ne?
3: Genau.
1: Getränkemäßig.
3: Also die Bögen, die sind immer gaut, das lädt immer fein, egal welcher das ist, 1, 2, 3 oder 4. Und dann feuert wir rund und kickt uns die Bögen an verwalten Bitken Dorby die Kompanien, schnacken Bitken. Und ja, dann müssen wir auch noch einen König hin. Damit wir auch noch, der König kriegt einen extra Bogen von der Kompanie.
1: Oh, ja.
3: Da müssen wir dann auch noch hin, den Bogen wie ein König aufnehmen. Und du hast dann meistens auch den Abschluss, Norsen.
1: Ja, ja.
3: Ja, und einige von geschäftsführenden Forschern schafft das dann tatsächlich noch nachts ins Festzelt, weil wir den Jugendtanz auch noch aufnehmen
1: mögen. Ja, klar, klar.
3: Ja. Aber ja, das ist dann meist nur noch der Rest vom Fest quasi.
1: Ja gut, ich denke mal, als Vorstand Tuffeln meckern darf man ja auch nicht.
3: Nee, nichts zu denken, ja. Genau das. Das ist das.
1: Ja, obwohl, ich muss sagen,
0: ja. Bitchkin muss man ja auch merken, hier, sonst kriegt man ja nichts zu trinken, ne?
3: Genau,
1: das ist natürlich auch weh. Ja,
0: wenn du es go, dann.
1: Ich werde jetzt von Schredl, der fragt jetzt die UCLX 100. Ich baue auch hier einen Bogen, denn der fahre wie am Sportplatz. Eingang von Griechen her. Der kommt nicht mal von Vorstand, der ja, der Onumwett, also der Movianer,
0: ja,
1: der Movianer.
0: Ja, der war nur mit Tobi und dann kriegst du ja wohl bei, oder nicht?
1: Der ging von Nut, ja. Ja, ja, ja.
0: Aber ich wollte auch wohl mit dem Balle.
1: Wollt du auch wohl?
0: Ja, ja. Hey. Wenn das umdrinken kommt, dann bin ich immer damit
1: wie. Na, der kommt ja gar nicht um.
0: Doch, wollte ich auch nicht trinken, der, oder
1: nicht? Na, das kommt dir um, das, wie man ein bisschen Wertschätzung vorkriegt. Ne? Vorstand kommt und quer das Heavy Gold merke.
0: Ach so, na ja, gut. Aber wollt ihr auch ein Bier trinken, oder
1: nicht? Yay, kann man ja auch.
0: Ja, das kann man ja mitbringen, das nehme ich dem.
1: Nee, aber das ist eine gute Idee, dass wir hier zusammen sind, mehr nicht nur Heavy Fort Schredler Schützenfest dann nochmal wird.
0: Ja, und das verjährt wie nicht.
1: Das verjährt wie nicht, ja. Ja, ich glaube, du magst noch ein bisschen Musik und dann kommt das Lied los mit dem ähnlichen Fest.

0: So, Toni, ich muss kaufen noch für Nachrichten.
1: Ja. Yeah. Ne?
0: Dann kommen ja nichts an Nachrichten.
1: Ja, yeah. Yeah, wir haben Bögen, du staunen nur. Es ist alles fein schmeckt.
0: Herr Fall, fertig, Margit?
1: Habe du ja auch nichts vertellt.
0: Ja, ja, ja.
1: Louis, du verstehst mich nicht.
0: Ja, ich dachte, du jetzt.
1: Na, dann zwar gute Reden, aber ich hab kein Bogen gebaut.
0: Gut.
1: Ne? Na, und dann kommt das ja los mit den Schneehunde. Schneehunde ist Wettlob der Biau auch. Wettlob Schneehunde ist Biau auch. Wie immer kommt das los?
0: Samstag.
2: Ach so, so ja. Meinst du. Ja. Ja, wie startet Samstag, wo gesagt, wie muckt von die Bogenabnahme. Und dann ist die Jugendtanz bei uns. Die geht los um 21 Uhr.
1: Alle vormerken, alle Junggebliebenen. Am 21 Uhr Festzelt Sedelsberg am 20. Juni.
3: Ne? Dieses Jahr haben wir natürlich noch eine Besonderheit, weil da ja auch die deutsche Fußballnationalmannschaft spielt. Da bauen wir dann im Zelt eine große Leinwand auf. Ich glaube, 15 Quadratmeter waren das, glaube ich.
2: Ja.
3: Dass wir dann so ein kleines Public Viewing im Zelt haben. Weil, ja, bietet sich ja an, ne? Wenn man schon ein großes Zelt hat und Theke, alles da. Und dann mal schauen, wie das angenommen wird. Aber hoffen wir mal, dass wir gewinnen, dass die Stimmung noch ein bisschen gut ist.
1: Ja,
3: ne?
1: Und just zufällig, wie Weltmeisterschaft ist, dann kommen wir das ja fein merken, ne? Und parallel läuft das sicher auch noch, die muss ja noch einen König haben, oder?
2: Genau, wir buchen auch noch einen König. Das startet dann nächste Woche Samstag.
1: Ah, da habe ich eine, ist eine Wiki eher.
2: Genau, das ist eine Wiki vorher. Da habe ich unsere Königscheiten. Ja, da sind wir von Vorstand Freitag und Samstag, Vormittag, Nachmittags dann aufbauen.
1: Mhm.
2: Die Adler muss in seinen Horst rennen.
1: Mhm.
2: Ja, wir müssen dann Kühlwagen bestücken, Zelte aufbauen, Tische hinstellen, sowas alle. Jedes Jahr kommt die Landjugend bei uns und unterstützt uns mit Grillen.
1: Mhm.
2: Ja, ansonsten hoffe ich auf den König, als jedes Jahr.
1: Sagt der Anwärter, oder?
2: Die Gerüchteküche, die ist zugange.
1: Aha.
2: Ja, meist kommt einer um die Ecke in Osten. Die holt
1: das ganz Ursahne ist, ja.
2: Genau.
0: Die holt auf dem Schirm was, ne?
1: Genau.
2: Genau, die was nicht auf dem Schirm, die kommt um die Ecke und dann schält die dort zwei, dreimal ab und dann habe ich einen König.
1: Hauptsächlich mein Herr an, ne?
2: Genau, das ist das.
1: Ja, und den Adler, habe ich immer noch mal zugeballt, als wir in der Absendung waren. Die habe ich einen Adlerbauer und habe ich erzählt, die wollt oder hätten ein Torrad.
3: Genau, wir haben den Adler, haben wir, ich glaube, letzte Woche war das, da haben wir den abgeholt bei Stammermann im Muddelberg, der hat den gebaut. Da hast du ja immer einen Adler, den wir quasi dann nur dann abgeschossen wird und dann einen Adler, dann, der ist nochmal besonders schön, sag ich mal, der kommt dann beim zukünftigen König dann. Wird dann meist ans Haus gehangen, dann nach Schützenfest irgendwann, dass dann auch jeder sehen kann, hier wohnt ein König. Genau, das ist dann auch mal so ein kleines Event, sag ich mal, wo wir dann vom Hauptvorstand mit 4-5 Leuten dann zum Adlerbau hingehen. Den Adler, sag mal, abnehmen, sagen, das sieht gut aus, können wir so machen und bedanken uns dann. Und dann gibt es noch was zu essen, ein bisschen was zu trinken, ein bisschen Gespräche. Dies Jahr ist natürlich als Besonderheit, das war jetzt das letzte Mal bei unserem aktuellen Adlerbauer. Der ist jetzt, glaube ich, 20 Jahre alt, hat er das jetzt gemacht. Und jetzt müssen wir ein bisschen gucken, dass wir jetzt einen neuen zukünftig kriegen. Ist natürlich auch, die sehen natürlich immer sehr schick aus. Und das ist auch gewaltig Arbeit, die da dann hinter sitzt, ne?
1: Ja, ich werde das auch hier von Schädel, das merkt ja unser Hermann Pörschke. Auch Alliere Long, das sind ja richtige Kunstwerke, ne?
3: Genau.
1: Und man kann das auch nicht so industriell verfertigen, weil der hat bestimmte Techniken, der die auch wird utholen kann, der die hat schon Schoss dann drauf halt. Ne?
0: Ja, und die tun ja nur dat und dat, das sind ja so viele Vorschriften.
1: Und dann Vorschriften, ne? Sagt das noch, und genau. Der Nein zu finden, der wird bestimmt nicht einfach. Ja.
2: Und man muss auch ganz ehrlich sagen, das ist Handarbeit wen. Willi, der hat das, ja, 20 Jahre mockt. Wunderschöne Adlershefe, die uns baut. Und ja, leider, dürfte ich auch wie die letzten zwei Jahre

0: abholt. Mhm. Vielen Dank an dieser Stelle an Willi.
1: Ja, auf jeden Fall. Ja.
0: Für die jahrelange Unterstützung. Und ja, wie sind Besuche nach dem neuen Adlerbauer?
1: Ja, der wird, wie gesagt, der wird bestimmt nicht einfach. Das Motto-Kirmwetscher wird Herr von Kanne.
0: Genau.
1: Unsere Gedankenmarke. Aber ich danke, dass ich dir wohl vorfinde. Ne? So, Leo, Luke, ja, und noch was Musik gefunden.
2: Ja, das
1: so kann ich noch Nachrichten. Spielen.
2: Und dann ist Nachrichtenalter gegangen.
1: Und dann Herde, wie es
2: wird. Und in den nächsten Ohren wieder.
1: Ja. Yeah.

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1: Ich bin Tanja Wagner. Deutschland hat 55 Welterbestätten. Sie stehen heute im Mittelpunkt. Die Präsidentin der deutschen UNESCO-Kommission Böhmer ruft zum Schutz und Erhalt bedeutender Kulturstätten auf. Weltweit geraten Welterbestätten durch Kriege, Klimawandel und andere Gefährdungen immer stärker unter Druck, sagte Böhmer anlässlich des UNESCO-Welterbetags der deutschen Presseagentur. Weltweit gibt es mehr als 1200 Welterbestätten. In Deutschland gehören das Wattenmeer, der Kölner Dom und das Augsburger Wassermanagement. System dazu. Frauen und Männer sollen für gleiche Arbeit das gleiche Gehalt bekommen. Dabei sollen neue EU-Regeln helfen. Aber Deutschland hat die Regeln zur Lohntransparenz nicht umgesetzt und verstößt damit ab morgen gegen EU-Recht.
2: Deutschland hat auch schon angekündigt, dass die Regeln in den nächsten Monaten angepasst werden sollen. Mit möglichst wenig Bürokratie. Was sich dann ändern soll? Bewerber sollen früh die Info bekommen, was das Einstiegsgehalt ist. Wer schon einen Job hat, soll erfahren können, was die Kollegen im Durchschnitt verdienen. Gruppiert nach Geschlecht, also nicht nach einzelnen Menschen. So sollen zum Beispiel Frauen erkennen, wenn Männer mit gleichen Aufgaben mehr verdienen. Und größere Arbeitgeber müssen künftig regelmäßig berichten, wie die Entgeltlücke zwischen Frauen und Männern ist. Ann-Christine Wenzel, Brüssel.
1: Eine wichtige Stromleitung am Atomkraftwerk Saporischschja in der Ukraine funktioniert wieder. Nach 15 Stunden Stromausfall sei die externe Versorgung von Europas größtem Kernkraftwerk wiederhergestellt worden, teilte die internationale Atomenergiebehörde auf der Plattform X mit. Zuvor musste die Anlage laut IAEA zur Kühlung ihrer 6 abgeschalteten Reaktoren auf Notstrom-Dieselgeneratoren zurückgreifen. Die DFB-Elf hat nach der erfolgreichen WM-Generalprobe heute frei. Die Spieler können den freien Sonntag in Chicago verbummeln oder das Trainingszentrum der Bulls Basketballstars besichtigen. Trainer Nagelsmann will dagegen den 2:1-Sieg über die USA analysieren und seinen Flugzeugschnupfen in den Griff bekommen.
3: Ja, ich finde es einen perfekten Test für uns von den Witterungsbedingungen vom Gegner, die emotional spielen. Ich finde, wir hatten eine sehr gute Anfangsphase wieder. Die ersten 15 Minuten waren wieder sehr, sehr gut. Ich finde, da müssen wir einfach mal auch ein Tor draus machen aus so einer Überlegenheit. Dann wird es offener. Ja, insgesamt bin ich zufrieden. Wir haben jetzt 9-mal in Folge gewonnen. Das musst du auch erstmal machen.
1: Morgen fliegt die Mannschaft weiter in ihr WM-Quartier.
4: Und jetzt das Wetter für das Emsland und die Grafschaft Bentheim.
5: Heute am Sonntag dominieren viele dichte Wolken, gelegentliche Auflockerungen und einige Schauer, vor allem im Vormittags- und Mittagsverlauf. Zum Nachmittag hin lassen diese dann etwas nach. Die Temperaturen nicht ganz so mild, liegen bei 17 bis 19 Grad. Am Montag geht es dann wieder rauf auf bis zu 22 Grad. Gebietsweise kommt es dann aber vor allem zum Spätnachmittag und Abend wieder zu Schauern.
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0: So, Toni, die Fenster, das war sind eben, deswegen hat die was klemmt.
1: Ja.
0: Und nun hast du ein Fenster her von City.
1: Aufgrund technischer Störungen
0: ja, genau.
1: Müssen wir erst City her. Wir müssen das so von Schützenfest verteilen.
0: Ja, aber das machen wir jetzt.
1: Machen wir nun
0: ja, genau. Ja. Da kein Mann.
1: Wie wir in Staunenbüren, wie 13. Juni, Königsjürgen. Ne? 21, na wohl wird 20 Uhr.
2: Königsscheiden?
1: Ja.
2: Königsscheiden geht los.
3: 19 Uhr, ne?
2: 19 Uhr, ganz schön.
1: Das ist aber ab dem Sportplatz, ne? Richtig?
2: Das ist Bios, wie die Schützenhalle.
1: Schützenhalle.
2: Genau, genau, wie die Schützenhalle.
1: Ja, nicht ab Sportplatz, wie ja, die Schützenhalle.
2: Genau.
1: Genau. Das kann man sich dann auch am Hof haben, Herke. Und wer noch König werden will, kann dann der Weikumo zu schioten. Adler ist fertig, jedenfalls für das hier noch. Ja, und dann kommt jetzt ja wieder mal das richtige Schützenfest am 20. Juno, mehr denn Jugendtanz. Da wird ja auch eine Band oder DJ. Wo lobt der auch?
3: Ja, also wir haben eigentlich dann immer samstags einen DJ. Nagel mich gerade nicht drauf fest, wie der heißt. aber nee, das hat sich jetzt, in den letzten Jahren haben wir es ja schon immer, dass samstags dann der Jugendtanz ist. Wie gesagt, dies Jahr dann hoffentlich nochmal einen dicken Zulauf durch das Fußballspiel, was wir dann live übertragen. Und dann, ja, Thorsten sagte ja vorhin schon, dass wir dann von der Bogenabnahme dann vielleicht nochmal dann ins Zelt gehen und nochmal gucken, wie das da aussieht. Und, aber man muss natürlich aufpassen, weil es geht natürlich dann auch am Sonntag zeitig weiter, dass man da dann nicht wie ein Schluck Wasser in der Kurve sitzt. Und,
1: Nein, als Vereinsführung macht man ja immer fit blue.
3: Genau.
1: Und wann mal was Besonderes ist oder sowieso, ich denke mal, Monday ist ältere Intronisierung, dann wettet gemütlich auf vorn Vorstand.
3: Ja. Genau, dann ab Montagnachmittag, dann ist das meiste ja hinter sich, hat aber nee, das meiste hinter sich, dann kann man noch mal ein Bier mehr trinken.
1: Nee. Na, dann, und die Zulauf ist immer gut gewesen bis jetzt, vor den Jugendtanz.
3: Ja, ja, also gut, ist natürlich, kommt auch immer drauf an, was da noch für andere fehlt, manche feiern dann Geburtstag oder so, also ist nicht, glaube ich, nicht jedes Jahr gleich, aber ich bin auch nicht immer gut zufrieden, immer viele Leute da, immer.
1: Ja.
3: Man kennt immer viele und ja.
1: Ja, dann kommt die jungen Leute, der Tokamo festholte, 20. Juni, 21 Uhr, Festzelt. In Seelsberg Jugendtanz mit Public Viewing. Wann ist das Spiel überhaupt?
2: Schon, ne? Genau, ab 22 Uhr startet dann das Public Viewing.
1: Mhm.
2: Und dann ist ja so und so für anderthalb, zwei Stunden Pause mit Jugendtanz, ja, schätze ich.
1: Mhm.
2: Und ja, dann mit Open End, morgens, ja, sonntags.
1: Mhm.
2: Und dann wie, ja, für uns startet Saturdag dann um 10 Uhr mit Schützenmesse, mit der Kake.
1: Ja.
2: Und dann haben wir ein Lütke Platzkonzert noch, ja. Und dann startet wie gegen Nachmittag, 15 Uhr ist Treffen der Vereine wie die Schützenhalle. Mhm. Dann kommen die ganzen auswärtigen Vereine, Scharrel, Ranslow, Neycharrel, die Blasorchester, Use Blasorchester von Sedelsbach ist zu bieten. Der Blasorchester von Neycharrel kommt. Und dann startet wie um 14.30 Uhr mit Usen Festmarsch.
1: Mhm.
2: Ja, dann geht wie einmal durch Dörp. Das ist meist Tiet Gaut besöcht. Also du hast wirklich viel los an der Straße.
1: Nee.
2: Ja, und dann geht wie mit den ganzen Zugsägemol und Kriegerdenkmal. Da wird dann noch eine Schweigeminute morgt, ein Kranz wird da hinlegt und dann geht wie ins Zelt. Mhm. Und dann heavy us Schützenfest.
1: Ja, sonntags. Und der ist dann die Ole König auch auf dem Thron oder ist die bloß Eva Sommet?
2: Die Ole König hat keinen Thron mehr.
1: Nein.
2: An Sonntag. Die Ole Thron, die feuert noch mit dem Cabrio. Also die Hoheiten in Cabrio und die Thron, sag ich mal, die feuert dann auf Busenwagen mit.
1: Mhm.
2: Die habt keinen Thron an Söck mehr, dann in Zelt.
1: Nein.
2: Das ist dann einfach nur, ja, Dance abends mit, ich weiß gar nicht, wer gekommen dort.
3: Sunjets, glaube ich, ne?
2: Das ist Montag. Montag abends.
3: Und die Sonntags nicht auch?
2: Nee, Sonntagsglöwig ist DJ Dor.
1: Ja.
2: Genau. Ja, und also dann
1: ist das noch nicht, das klingt das nicht gut mit den auswärtigen Vereinen, du hast Orms dann auch noch.
2: Du hast Orms dann auch noch Wehrfest, ja.
1: Ja, ja.
2: Genau, und ja, dann startet wie montags morgens um 6 Uhr mit dem Wecken von den Mitgliedern.
1: Mhm.
2: Dann kommt das Blasorchester mit einer Abordnung und wie von Fürstand Gott an nur Busen Trecker mit Wogen. Mhm. Und dann feuert wie mit, ja, Tein, Half Ölben, feuert wie der Sedelsbach. Mhm. Und überall eben Ständchen, wie die Klaasmann-Deilmann, wie Unland, wie die Firmen, wie feuert wie ein Kindergarten Langes, bringt doch eben ein paar Süßigkeiten hin. Wie feuert wie die Schaule Langes, bringt doch ein paar Süßigkeiten hin. Wie feuert noch ein Altenheim, macht doch ein Lütge Konzert für die Olden Lühr. Mhm. Und dann startet Use Freibier.
1: Ja.
2: Ja.
0: Oh, dann war er wie Lixmodo, oder? Ja, Freibier ist immer ein bisschen, das durft lange.
1: Ja, ja, ja, ja, ja.
0: Gut, Marc Wiener Weltmusik.
1: Ja.

0: So, hier kommen wir.
1: Ja, lobt wir.
0: Das lobt.
1: Gut.
0: Bloß wie die, was das findest du nicht eben, deswegen kam City nicht sofort.
1: Nee.
0: Yeah, ich hab das eben Market und das bruchst mir nicht, wie ich vertelle.
1: Buck ich nicht?
0: Na.
1: Na, nächstes Mal will ich gucken, von Late habe von Pudis, hast du denn nicht wert?
0: Ja, yeah, weil Chris liegt sofort.
1: Krieg liegt flott.
0: Ja, sofort.
1: Ja.
0: Weil du ja ein Golden bist.
1: Das kriegst du quäten.
0: Ja, das will ich ja.
1: Ja, gut. Ja. Wir sind immer noch bei Schützenfest in Zelsbeek. Wir haben Thorsten Dötsch und Lukas Lüring, Tobias Heik hier. Und wir werden ja den Sunday so troch, Marsch, auswärtige Vereine sind der, zwei Musikkapellen. Und Montags kommt das ja um 6 Quinier los.
2: Ja.
1: Die Wecken habe ich fürs Tocht hier. Und wir haben das in Schredel ja so. Ich meine, da können Böller fallen, wie wir da oft fragen. Dann kommen wir auch nicht zu Böller hier. Ne? Wir fangen uns hoch, aber auch in Schredel. Weil dann werde ich auch richtig wach, Flux.
2: Ja.
1: Habe ich auch in Zelsbeek nicht.
2: Nee, in Sittelsbach habe ich nur, was sage ich nur, wir haben das Blasorchester bei uns und die muckt dann einen Paukenschlag. Und dann kommt da, wie vorher bin König Langes, wie vorher bin Kaiser Langes, wie vorher bin die, habe ich vorhin gesagt, bin die Firmen Langes, bin die Sponsoren und sowas alle. Muckt da eben einmal ein bisschen Tamtam.
1: Ja.
2: Die Geschäftsleitung kommt noch buten, wir trinken einen Bayer, einen Schluck und dann sind wir wieder weg. Genau, und dann, wo gesagt, vorher wie nur ein Kindergarten, nur eine Schaule. Und bietet Altersheim vorbei, da macht wie ein Lütke Platzkonzert. Und ja, dann geht wie to Use Freibier.
1: Hier wird das Freibier fahren wir das all.
2: Morgens.
1: Ja.
2: Morgens führen wir das. Ja. Tein Uhr, ne?
3: Ja, 10 Uhr.
1: Ja.
2: Genau.
1: Weil das ist ja allerdings ein bisschen unterschiedlich. In Eid haben wir das auch.
2: Ja.
1: Fahren wir das so. Kompanien sind das ja auch in Schädel, wie man das hat man das. Ne? Und wird dann wie auch die Ole König noch overhalt?
2: Montags nicht mehr.
1: Nicht mehr?
2: Montags nicht mehr,
1: nee.
2: Die, wir hatten Montags aus Freibier, das ist dann gerade meist so 1-2 Stunden. Und dann wie Montag mit ich löwe Feitein Uhr, folgt wie nun Nein König an.
1: Dann
2: ja. Ja, mit dem Vorstand. Und dann kommen die Cabrios und die Trecker mit den Wagen und dann kommt die Ole Thron noch wer mit, noch der neue König. Und dann wird der neue König sozusagen intronisiert. Der kriegt sie eine Utensilien, sie eine Königskette und die Adjutanten kriegen ihre Schützenschnüre, Fangschnüre und ja, sowas alles. Die Königin kriegt ihr Diadem.
1: Ja.
2: Und dann ja, sind wir bereit für den Hauptabend, sag ich mal. Ne?
1: Dann kommt das Zelt. Mit einem großen Marsch oder nicht wie das ganze Tier?
3: Nee, so montags haben wir keinen großen Marsch mehr. Dann treffen wir uns dann quasi mit dem neuen Thron dann und einer kleinen Musikkapelle dann bei der Grundschule und laufen dann einmal quasi ums Gebäude nur. Das dann alles im kleineren Rahmen und dann ja, geht's ins Zelt. Eben zu Anfang meist dann einmal einen Ehrentanz. Ja, und dann lässt man den Abend starten.
1: Ja, dann kann er ja loben. Ne? Und ja, immer dann König Ohain und Freibier, das ist, ich tanke mal, wann du Freibier hier hattest und du auch nicht unbedingt morgen willst, ja noch einen Marsch durch ganze Tepp zu machen.
3: Nee.
1: Oder vielleicht sind noch Wecke ein bisschen außer Kontrolle. Hat man von hier. Ja, die zweite Marsch, der neue König Ohain, der Mädel ist dann.
0: Das ist immer problematisch.
1: Es wird schwieriger. Ne, du hörst immer so ein paar Kommandos.
0: Na.
1: Ne. Aber das ist auch ja sinnvoll. Da.
0: Dann lopen sie schwer Stroch, ne?
1: Ja, das ragt sich doch.
0: Das ragt doch.
1: Wir haben doch gelernt, dass die Kommandanten.
0: Ja, das habe ich auch gehört.
1: Aber deshalb schaut ich hier oder
0: lange her. Das ist Albert her.
1: Wie die denn weinen immer so richtig
0: vor. Ja, aber ne? Das sind sie alle bitte herloben, ne?
1: Ja, ich auch.
0: Das passt.
1: Naja. Der Kobi vielleicht noch mal überall, dann schürzt ein Verein Schädel hier.
0: Ja, der Kobi wieder noch. Aber wir liegen auch noch weiter von Schädel, von Siedelsbier und so.
1: Ja, aber das ist dann eine gute Lösung.
0: Ja.
1: Gut, Kuchenmarsch und dann ein Zelt. Und der ist dann hier uns auch eine Band.
2: Genau, da kommt dann abends die Band Sunjets. Ja, und die macht dann abends Live-Musik. Und dann ist unser Königsball, sag ich mal, ne? Der neue König macht sie ein Fest. Bis ja, Open End. Im besten Fall kriege ich den Ortlauch mit den Hus, weil die steht ja achter den Thron. Die Thron wird ja ein Zelt schmückt und da steht dann auch die große Vereinsfahne, mhm, und die Adlerwecke, wie ein König Norsen an der Wand baut wird, die hängt da auch.
1: Nicht die Kaputtschäden, wo das
2: war. Die Nähe, genau. Die Nähe Adler, die hängt da. Und meist sieht klappt doch, dass die König den Adler mit den Hus kriegt.
1: Dann schnarchst noch.
2: Orms, dann ja.
1: Ja, frühmorgens.
2: Oder frühmorgens. Ja. Auf und zu klappt das nicht. Und dann, ja, dann hat die König ein Problem, ne?
1: Ja, wieso?
2: Ja, also wie habt ihr Molja hat, dass die Adler einfach weg war. Mhm. Ja, und keine was, wo die was. Und da wie aber unseren alten Major Jupp sollte, Gott sei Dank, die habt du Orms noch eben noch keken und habt den Besieg ein Auto schmähen, aber da bist halt keiner.
1: Aha. Also zuständig ist ja nicht nur die Verein oder die Vorstand vor das Adler, sondern die König.
2: Also sag ich mal, die Kompanie mit dem Thron und dem König zusammen. Mhm. Ne? Also wie wird ja alle, dass die König haben und nicht irgendwo unterkommt.
1: Ja. Aber wenn die dann weg ist, dann...
2: Dann hat die ein Problem.
1: Ja, die König ein Problem oder die Vorstand.
4: Muss alle gut lösen, oder?
2: Wie sind dann alle in einem Boot, ne?
1: Ja. Ja, interessant. Mhm. Ja, weil hier ist das so, dass die Wetter wie ein Wetter oder was abhängt. Ne? Dann ja, kommt ja, die Vorstand dabei bei der Nähe Adler. Ja, allerdings etwas Wurst, aber das habe ich auch noch nicht gewusst, dass die dann...
4: mit dem Zelt, das habe ich
1: auch noch nicht gewusst. Ja, interessant.
4: Ja, ja, wo wir noch jetzt Musik machen und wo wir noch ein bisschen vertellen und dann ist die auch schon bald alles wieder...
1: Ja, würde ich
4: wieder. Wo mag ich wieder?
1: Pudis.
4: Kommt nichts.

0: Du hast so zweimal Pudis her und einen regeligen Runner und das kostet nur was Fortelle.
1: Ja, dann betonk ich mich dazu so prompt, wie ein Musikwunsch reagiert hast.
0: Wo ich immer.
1: Das immer?
0: Weißt du doch. Yay.
1: Yay, kann ich mich nicht so beklagen.
0: Nee, so, ja. Das wollte ich hören.
1: Ja, wir haben unsere Gäste von Schrötzenverein Zelsberg noch hier und wir sind halt bald ab dem Ende. Und Schrötzenfest sind wir auch ziemlich drüber, 20. bis 22. Juni. Kannst du jeder in den Terminkalender schreiben und am 13. der Königsjoben in der Wieke feiern. Ja, wann das dann zu Ende ist und die Adler ist nicht verladen kämen, dann nimmt die König dann ja mehr, die Nähe. Der Truss, weil die Wetter dann irgendwann abhängt. Ist dann morgens auch noch was zu erledigen, wenn das USA vorbei ist, außer dass man erstmal ausschleppen muss.
2: Ja, ich sag mal, man muss ja auch dann den Teile vom Thron, die müssen dann ja auch immer wieder zur Schützenhalle. Die werden dann ja, da wo der Thron halt sitzt, dann ist ja immer so ein kleiner Zaunumzug und sowas. Und den müssen wir dann wieder zusehen, dass wir den wiederkriegen. Weil die fangen dann ja dienstags dann auch zeitig an, das Zelt abzubauen und sowas. Und ja, aber sonst, wie gesagt, dann nach 2-3 Wochen gehen wir nochmal zum König hin, zum Neuen. Da wird dann quasi der neue Adler dann an die Hauswand gehängt.
1: Wenn er dann nicht weg ist, ne?
2: Genau, wenn er dann nicht weg ist, genau. Meistens ist es dann mit einem kleinen Grillen und einem Umtrunk verbunden. Und da kann man ja auch ein bisschen einfach machen. Mal den Adler verkehrt rum aufhängen, links, rechts. Und dann machen wir sich da einen kleinen Spaß draus. Und
1: ja.
2: Ist eigentlich immer eine ganz schöne Sache.
1: Das hört es so toll an, ja. Ja, dann würde ich quälen, weil wir halt bald wir an Ende sind.
0: Ja.
1: Wie, wo kann man immer so flach, wir wünschen der Veranstaltung einen guten Verlauf.
3: Danke.
1: Liebe Tonkius, dass ihr hier gewesen seid und uns hier und unsere Zuhörer, was Flores erzählt habe und nur aktuellen Informationen rat habe. Und Tonkius, wie auch nochmal, dass ihr hier gewesen seid.
3: Ja, wie will doch eben Danke sagen für die Einladung, dass wir hier kommen können, hier und unser Schützenfest oder unser Schützenverein vorstellen können. Nochmal an alle Schützenvereinsmitglieder und Vorstandsmitglieder von Sedelsberger Schützenvereinen. Danke für die Unterstützung und wir freuen uns auf ein schönes Schützenfest, einen guten König und auf kaltes Bier und heiße Bratwurst.
1: Wunderbar.
0: Das klingt gut, ne?
1: Das klingt gut, yeah. Ja. Dann machen wir ja dann mit dem Fubikik hier, ne?
0: Mag wie noch ein bisschen Schützenfestmusik, yeah. Böhmischer Traum und dann fangen wir an zu Schützenfest.
1: Der Michael Stanucker in den Startlöcher ab. Ärzte Nachrichten um ihn ist noch Schlager Express. Da kann ich auch noch Lieder wünschen. Und wie wünsche ich auch noch einen flogen Sunday.
0: Okay, tschüss.
1: Tschüss.
3: Tschüss.

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1: Ich bin Tanja Wagner. Bis zur Sommerpause will die schwarz-rote Koalition grundlegende Reformen auf den Weg bringen. Auch die Rente ist Thema. Der Deutsche Gewerkschaftsbund sei dafür, dass es eine verpflichtende betriebliche Alterssicherung für alle gibt, sagte die Vorsitzende Fahimi dem Redaktionsnetzwerk Deutschland. Diese Altersversorgung müsse zusätzlich zur gesetzlichen Rente kommen. Wie sie im Detail bezahlt werden soll, ließ Fahimi offen. Klar sei aber, die betriebliche Altersvorsorge dürfe nicht einseitig zulasten der Arbeitnehmer gehen. Die späten Anstoßzeiten der bevorstehenden Fußball-WM dämpfen das Geschäft von Kneipen und Biergärten. Nach einer Auswertung des Instituts der deutschen Wirtschaft machen sie deshalb weniger Umsatz.
2: Mit gut 67 Millionen Euro an zusätzlichen Einnahmen kann die deutsche Gastronomie durch die WM rechnen, heißt es vom DIW. Würden alle Spiele um 19 Uhr statt teilweise mitten in der Nacht beginnen, wären es 103 Millionen. Wegen der späten Anstoßzeiten schauen vermutlich mehr Fans zu Hause am Fernseher anstatt in Kneipen oder Bars. Davon geht auch der Deutsche Brauerbund aus und das trotz gelockerter Lärmschutzregeln. Julian Degler, Berlin.
1: Deutschland, Frankreich und Großbritannien wollen die stockenden Bemühungen um ein Ende des Ukraine-Kriegs wieder in Gang bringen. Kanzler Merz, Präsident Macron und Premierminister Starmer treffen sich am Abend mit dem ukrainischen Präsidenten Zelensky in London, um die Chancen für neue Verhandlungen mit Russland auszuloten. Putin hatte zuletzt ein Treffen mit Zelensky abgelehnt. Die meisten Menschen sind offenbar deutlich kooperativer als gedacht. Das zeigt eine neue Studie der Universitäten Bonn und Frankfurt. Demnach unterschätzen viele die Hilfsbereitschaft ihrer Mitmenschen. Besonders stark ist dieser Effekt in Deutschland.
3: Für die Studie sollten die Teilnehmer einschätzen, wie sich ein völlig fremder Mensch entscheiden würde. Dabei lagen viele daneben. Sie trauten anderen deutlich weniger Gemeinsinn zu, als tatsächlich vorhanden war. Weltweit waren knapp 7 von 10 Menschen bereit, für ein gemeinsames Ziel auf eigenes Geld zu verzichten. Viele hatten aber nur mit etwa jedem zweiten gerechnet. Das ist laut den Forschern ein Problem, denn wer andere als egoistischer hält, als sie sind, macht es am Ende schwerer, gemeinsam etwas zu erreichen. Zoe Tassovali, Redaktion.
4: Und jetzt das Wetter für das Emsland und die Grafschaft Bentheim.
5: Am Nachmittag ein Mix aus dichten Wolken, gelegentlichen Auflockerungen und nur noch einzelnen Schauern. Die Temperaturen liegen bei 17 bis 19 Grad. Morgen am Montag ein Mix aus Sonne und Wolken. Am Anfang zum Nachmittag und Abend auch wieder einzelne Schauer mit dabei. Etwas milder bei bis zu 22 Grad.
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0: Sonntagmittag, 13 Uhr und 4 Minuten genau. Fliegender Wechsel. Und ihr hört jetzt den Schlagerexpress bis 16 Uhr. Unsere Telefonnummer für einen Gruß oder einen Musikwunsch. Gerne her damit. Für einen Anruf 044-92 und dann die 70, 90 und die 70. Und für eine WhatsApp die wohlbekannte Telefonnummer 01-74-1954-17 und die 0. Und starten wir mit den Flippers mit Mexiko.
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Hallo, Emsfechtewelle. Hier ist mal wieder Thorsten Graf aus Hamburg, der sich öfter mal was bei seiner Lieblingssendung Schlager Express was wünscht. Heute würde ich gerne mal allen Gabi Albrecht-Fans einfach so mal einen Gefallen tun. Vielleicht gibt es ja den einen oder anderen Gabi Albrecht-Fan hier beim Schlager Express auf der Emsfechtewelle. Und für Sie alle wünsche ich mir einfach mal das Lied von ihr, Schweig still, mein Herz. Ich finde, das hat einfach eine wunderbare Melodie und vor allen Dingen finde ich den Bouzouki-Klang, der da in dem Lied oft vorkommt, immer toll. Und auch überhaupt, das Lied hat ein bisschen Schwung und auch eine tolle Gesangsmelodie. Bis dann, euer Thorsten aus Hamburg.

0: So, jetzt habe ich jemanden live am Telefon. Ich glaube, der Hartmut ist dran. Hallo, Hartmut.
1: Hallo, Michael.
0: Hallo.
1: Schön, dich mal wieder zu hören.
0: Ja.
1: Lange nichts mehr von dir gehört.
0: Doch, gestern.
1: Erstmal schöne Grüße ins Studio.
0: Dankeschön.
1: Talchen. Und dann die Magel aus Parkenburg, dann Christa aus Parkenburg, dann Christian aus Gehlenberg, an Jörg und Bianca und an den Dietmar aus Meppen und allen Frauen nah und fern, die ich hier jetzt nicht genannt habe, sind hiermit gegrüßt. Das kommt von Hamburg aus den sonnigen Fohlen. Musikwunsch von Klaus und Klaus, da steht ein Pferd auf dem Flur. Dankeschön, sagt Hartmut.
0: Gut, suche ich raus, Hartmut.
1: Danke.
0: Jo, bis dann. Ciao.
1: Viel Spaß.
0: Danke, ciao.

0: Ja, dann habe ich einen Gruß auf dem Zettel. Und zwar der Johann. Der Johann Kangiesa hat angerufen. Telefon? Ja, Telefon. Gut. Hallo, wen habe ich jetzt live am Telefon?
1: Ja, Michael, hier ist die Margret aus Papenburg.
0: Hallo, Margret.
1: Michael, ich habe einen Musikwunsch ausgesucht und zwar von Helene Fischer.
0: Ja.
1: Und das heißt, es gibt nie wieder einen Morgen danach.
0: Morgen danach.
1: Ja, ich denke mal, das gut. Wirst du schon finden.
0: Ja.
1: Hast du das schon aufgeschrieben?
0: Habe ich aufgeschrieben, ja.
1: Ja, ist gut. Dann möchte ich natürlich mal den Thorsten aus Hamburg grüßen.
0: Ja.
1: Ja, der hatte eben einen ganz tollen Titel. Und ich glaube, das singt sogar Gabi Albrecht.
0: Ja, richtig, genau.
1: Siehste, ja. Was ich das schön höre. Naja, dann möchte ich noch schöne Grüße zu dir in dein Studio senden.
0: Dankeschön.
1: Und viele Grüße an Christa Steenken in Stehlenberg, Gelenberg, Hartmut aus Fulham, Anja in Irhofe, Alfred und Lenchen Meier in Papenburg mit Familie. Schöne Sonntagsgrüße. Dann Christa in Papenburg.
0: Ja.
1: Und Monika in Papenburg.
0: Ja.
1: Ja, dann hätte ich noch Claudia und Hermann Schröder in Ramsloh.
0: Ja.
1: Auch schöne Grüße von mir. Und Dani, Lady Dani. Und DJ André, auch schöne Sonntagsgrüße.
0: Ja.
1: Das wär's denn wohl.
0: Gut.
1: Ich bedanke mich im Voraus und vielen, vielen Dank an alle DJs, die auch Sonntagsmusik machen.
0: Ja.
1: Dankeschön für alles, ja?
0: Immer gerne.
1: Tschüss.
0: Tschüss. Jawohl, so. Das war die Margret aus Papenburg. So, aber jetzt kommen wir zu dem Gruß von Johann Kangiesa. Er grüßt ihm seine Nachbarn, seine Sportskollegen, Buhl-Freunde. Ja, das hat er mir vorhin erstmal erklärt, was das ist. Ich kannte das gar nicht. Auch natürlich ihm schöne Grüße an Elke und Hermann sowie André. Wird gegrüßt von Johann und Johann da eben schönen Dank fürs nette Telefonat. Und dein Wunschtitel von Wind liegt schon im Player. Moin, Schlager-Express. Ich grüße meine Familie und euch im Studio. Ich wünsche mir von Darinka den Song Himmel gehört den Tauben. Gruß, André. Und auch der Titel liegt schon im Player.

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0: Hallo Michael, schöne Grüße zu dir in dein Studio. Ganz liebe Grüße sende ich an deinen treuen Zuhörer Helmut Cooper, an meine allerbeste Freundin Marion und Reinhard mit den Kids. Auch liebe Grüße sende ich an Helen, auch schöne Grüße zu Christa.
1: Ja, da war jetzt

Grüße kommen von Monika aus Papenburg. Ich grüße noch Nina und Hans aus Papenburg. Und ich hätte noch einen Liedwunsch, Andrea Jürgens, Amore, Amore. Und wenn du für Helmut Cooper noch das Lied hast, Fern bei Dortmund. Danke. Schön, dass du wieder Musik machst. Bis dann. Und schöne Grüße sende ich an Johann aus Papenburg, aus West-Oerleding.

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1: Ich bin Dirk Zeitler. Der Deutsche Gewerkschaftsbund will die Betriebsrente vorantreiben. Etwa 20 Millionen Menschen in Deutschland hätten keine betriebliche Altersvorsorge, weil sie in Unternehmen ohne Tarifbindung tätig seien, kritisierte DGB-Chefin Fachimi im Redaktionsnetzwerk Deutschland.
2: Die Gewerkschaften wollen das gemeinsam mit den Arbeitgebern für alle Beschäftigten regeln. Konkrete Vorschläge will DGB-Chefin Fahimi Ende des Monats vorlegen. Eins ist für sie aber sicher, die Kosten dürften nicht allein die Arbeitnehmer tragen. In vielen anderen europäischen Ländern zahlen Arbeitgeber laut Fahimi sogar mehr in die Altersvorsorge ein als ihre Beschäftigten. Die Debatte kommt zu einer Zeit, in der die Bundesregierung an einer großen Rentenreform arbeitet. Sozialverbände und auch die Opposition fordern dabei mehr Tempo. Zoe Tassovali, Nachrichtenredaktion.
1: Papst Leo hat in der spanischen Hauptstadt eine Messe unter freiem Himmel zelebriert, an der nach offiziellen Angaben rund 1,2 Millionen Menschen teilgenommen haben. Es war die bisher größte Menschenmenge bei einer Messe Leos, seit der US-Amerikaner im Mai vergangenen Jahres zum Papst gewählt wurde. Die Polizei in Madrid musste schließlich wegen des Andrangs die Zugänge sperren, wie spanische Medien berichten. Die Verhandlungen über ein Ende des Ukraine-Krieges liegen auf Eis. Um das weitere Vorgehen zu besprechen, kommen am Abend Bundeskanzler Merz, Frankreichs Präsident Macron und der britische Regierungschef Starmer mit dem ukrainischen Präsidenten Zelensky in London zusammen.
3: Russlands Präsident Putin soll sich Verhandlungen mit der Ukraine langfristig nicht entziehen können. Darauf setzt man nicht nur im Berliner Kanzleramt, sondern auch in anderen europäischen Regierungszentralen. Einen Vorstoß Zelenskys für Gespräche mit Russland hatte Putin zunächst abgelehnt. Um eine neue diplomatische Initiative wird sich nun in der Downing Street bemüht. Der britische Premier Starmer will mit Merz, Macron und Zelensky eine inhaltliche Linie für mögliche Verhandlungen klären. Aus London, Patricia Bartos.
1: Zum Sport. Der deutsche Tennisspieler Alexander Zverev will sich im Finale der French Open, Spielbeginn 15 Uhr, seinen Traum vom ersten Grand-Slam-Titel erfüllen. Der 29-Jährige tritt gegen den Italiener Flavio Cobolli an und ist in dem Finalduell der Favorit.
4: Und jetzt das Wetter für das Emsland und die Grafschaft Bentheim.
5: Am Nachmittag ein Mix aus dichten Wolken, gelegentlichen Auflockerungen und nur noch einzelnen Schauern. Die Temperaturen liegen bei 17 bis 19 Grad. Morgen am Montag ein Mix aus Sonne und Wolken. Am Anfang zum Nachmittag und Abend auch wieder einzelne Schauer mit dabei. Etwas milder bei bis zu 22 Grad.
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0: Wach und auf zur zweiten Stunde. 14 Uhr, 3 Minuten und 30 Sekunden genau. Habe ich eine WhatsApp reingekriegt und zwar von Hermann Meierhose. Gehen ihm viele liebe Grüße zu dir ins Studio, Michael. Dankeschön. Auch immer schöne Grüße an Monika aus Papenburg, an Mike mit Familie sowie an Cordula mit Axel und alle, die uns kennen. Gruß, Hermann Meierhose. Schönen Dank. Moin und hallo, Michael. Ja, hallo. Hier ist Eckhard von der Thüsfelder Talsperre. Ich grüße hiermit ganz herzlich die Camperbande vom Kuckucksweg und natürlich auch alle einen schönen Gruß an alle netten Frauen, die mich kennen. Mein Musikwunsch wäre von Ben Zucker der Sonne entgegen. Dankeschön, sagt Eckhard. Und der Titel liegt natürlich auch schon im Player. Ja, dann muss ich auch mal mit meinem Wohnmobil da bei dir vorbeikommen, ne? Ist ja gar nicht so weit weg. Unser Hartmut hat auch noch einen Musikwunsch. Warum hast du nicht Nein gesagt? Und auch den Titel suchen wir natürlich raus, Hartmut.
1: Ich sende ganz liebe Sonntagsgrüße zu Lenchen und Manni aus Papenburg. Dem wünsche ich einen wunderschönen Sonntag, trotz des Regenwetters. Und herzliche Grüße gehen an Johann Kannegießer aus West-Overleding. Ja, liebe Grüße gehen noch an Ernst und an Wilfried. Und dieses kommt von Moni aus Papenburg. Mein Liedwunsch wäre noch von den Amigos. Irgendwie diesen schönen mit dem Papagei. Das würde ich mir noch wünschen. Den finde ich wohl niedlich. Oder wenn du dieses Lied hättest, da ist mir gerade was eingefallen. Das von Roger Whittaker kann dich nicht vergessen. Das würde ich mir noch wünschen. Das finde ich noch besser.
0: Ja, und weiter machen wir mit dem Titel Ben Zucker, der Sonne entgegen.

0: So, jetzt habe ich noch jemand live am Telefon, den Radio Himmelbett. Hallo? Hallo? Ah, er hört mich, glaube ich, wieder nicht.
1: Ja, moin, hier ist Radio Himmelbett. Schöne Grüße gehen an dich und dein Studio.
0: Dankeschön.
1: In Scharl.
0: Ja?
1: Und dann geht eben schöne Grüße an Moni aus Papenburg. Dann eben an Reisedienst Elleborn.
0: Ja?
1: Das ganze Team. Und dann eben an alle Zuhörer, die mich so kennen und gerne hören möchten.
0: Jawohl.
1: Das kommt eben von Radio Himmelbett und Lady Mandy.
0: Alles klar, vielen Dank.
1: Und Wunschplatte ist von den Calimeros etwas.
0: Calimeros. Gut, suchen wir raus. Dankeschön.
1: Jo, bitte.

Ja, dann hat mich vorhin die Christa aus Pamuk angerufen und sagte, ich möchte das so gerne um 2:30 durchgeben. Genehm, schöne Grüße zu dir im Studio, Michael. Ja, danke schön an den Schützenverein in Papenburg. Und auch eben schöne Grüße an ihre Freundin. Da gab's heute lecker Suppe. Auch eben schöne Grüße an Margret aus Papenburg, an Moni in Papenburg. Auch eben an Hartmut. Und das Ganze wird ihm angeboten von Christa aus Papenburg. Und auch sie hat einen Musikwunsch von den Amigos. Weißt du, was du für mich bist? Auch der Uli aus Emsbüren hat angerufen. Und er sendet schöne Grüße zu dir ins Studio, Michael. Ja, dankeschön. Auch eben schöne Grüße an alle Zuhörer. Und Uli, dein Musikwunsch liegt natürlich auch schon im Player. Und dann natürlich auch eben schönen Dank fürs nette Telefonat.

Hallo und moin moin Michael, schöne Grüße zu dir ins Studio. Grüße gehen natürlich auch eben an Hartmut aus Fulden, an Margrit und Moni in Papenburg. Sowie auch immer schöne Grüße an Anja aus Jehove, sowie alle Verwandte und Bekannte werden gegrüßt. Alle von nah und fern, alle Nachbarn links und rechts, an alle DJs der schönen Musik. Liebe Grüße Christa, und Christa hat einen Musikwunsch von Fantasy. Wo schläfst du heute Nacht? Und auch diesen Titel habe ich im Player liegen, Christa. Und da natürlich auch schönen Dank für deine WhatsApp und schöne Grüße rüber nach Gehlenberg.

auch natürlich immer schöne Grüße an unseren Sendechef. Und da einen schönen Dank für die technische Unterstützung diese Woche. Unsere Telefonnummer 044-92 und dann der Anschluss die 70, 90 und die 70. Für eine WhatsApp die 0174 1954 17 und die 0. Und hier geht's weiter mit den Wunschtiteln. Als nächstes drin liegen habe ich die Amigos. Weißt du, was du für mich bist? Nee, das weiß ich leider nicht.

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0: Und ich würde sagen, wir hören uns gleich wieder.
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2: Ich bin Dirk Zeitler. Die Verhandlungen über ein Ende des Ukraine-Krieges liegen auf Eis. Um das weitere Vorgehen zu besprechen, kommen am Abend Bundeskanzler Merz, Frankreichs Präsident Macron und der britische Regierungschef Starmer mit dem ukrainischen Präsidenten Zelensky in London zusammen.
3: Russlands Präsident Putin soll sich Verhandlungen mit der Ukraine langfristig nicht entziehen können. Darauf setzt man nicht nur im Berliner Kanzleramt, sondern auch in anderen europäischen Regierungszentralen. Einen Vorstoß Zelenskys für Gespräche mit Russland hatte Putin zunächst abgelehnt. Um eine neue diplomatische Initiative wird sich nun in der Downing Street bemüht. Der britische Premier Starmer will mit Merz, Macron und Zelensky eine inhaltliche Linie für mögliche Verhandlungen klären. Aus London, Patricia Bartos.
2: Bis zur Sommerpause will die schwarz-rote Koalition grundlegende Reformen auf den Weg bringen. Auch die Rente ist Thema. Der Deutsche Gewerkschaftsbund spricht sich für eine Betriebsrente für alle Arbeitnehmer aus. Der DGB sei dafür, dass es eine verpflichtende betriebliche Alterssicherung für alle gibt, und zwar mit den Gewerkschaften als Tarifvertragsparteien, sagte die Vorsitzende Fahimi dem Redaktionsnetzwerk Deutschland. Diese Altersversorgung müsse zusätzlich zur gesetzlichen Rente kommen. Wie wirkt sich die Cannabis-Legalisierung auf die Verkehrssicherheit aus? Um das künftig besser beurteilen zu können, sollen schwere Verkehrsunfälle unter Cannabis-Einfluss genauer erfasst werden. Das sieht ein Gesetzentwurf des Bundesverkehrsministeriums vor.
4: Bislang lässt sich nur schwer nachvollziehen, welche Rolle Cannabis bei schweren Unfällen tatsächlich spielt. Künftig sollen deshalb THC-Werte aus Polizeikontrollen systematisch in die Unfallstatistik einfließen. So wollen Forscher und Behörden besser verstehen, wer unter Cannabis-Einfluss verunglückt und wo Aufklärung nötig ist. Erfasst werden sollen Unfälle mit Verletzten oder Toten sowie schwere Unfälle mit hohem Sachschaden. Zoe Tassovali, Nachrichtenredaktion.
2: Papst Leo hat in der spanischen Hauptstadt Madrid eine Messe unter freiem Himmel zelebriert, an der nach offiziellen Angaben rund 1,2 Millionen Menschen teilgenommen haben. Es war bisher die größte Menschenmenge bei einer Messe Leos, seit der US-Amerikaner im Mai vergangenen Jahres zum Papst gewählt wurde. Die Polizei musste wegen des Andrangs schließlich die Zugänge sperren.
5: Und jetzt das Wetter für das Emsland und die Grafschaft Bentheim.
6: Am Nachmittag ein Mix aus dichten Wolken, gelegentlichen Auflockerungen und nur noch einzelnen Schauern. Die Temperaturen liegen bei 17 bis 19 Grad. Morgen am Montag ein Mix aus Sonne und Wolken. Am Anfang zum Nachmittag und Abend auch wieder einzelne Schauer mit dabei. Etwas milder bei bis zu 22 Grad.
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15 Uhr und 4 Minuten haben wir gleich. Und auf zur letzten Stunde für heute. Dann hatte ich gerade noch ein nettes Telefonat mit Gerd Kruse aus Bockhorst. Ein ehemaliger Arbeitskollege von mir. Hallo Gerd. Ja, und der Gerd grüßt eben den Johann Kannergießer. Ah, ich glaube, die beiden kennen sich. Und im Gespräch sagte unser Gerd zu mir, er hätte gerne den Titel mit den Augen einer Frau. Und auch diesen Titel, Gerd, habe ich im Player liegen. Des Weiteren habe ich noch einen Musikwunsch drin liegen im Player. Und zwar Bolero von Fancy. Und wenn auch ihr noch einen Gruß oder einen Musikwunsch habt, gerne her damit. Unter die 04492 und dann die 70, 90 und die 70. Oder für eine WhatsApp 0174 1954 17 und die 0. Und ihr hört den Schlager Express live aus dem schönen Studio hier in Schare, der EVW.

Moin, ich wünsche mir das Lied von Andrea Berg, Sag niemals nie, für meine Frau. Gruß, Andreas. Und Andreas, auch dein Titel liegt im Player.

Auch die Moni hat nochmal geschrieben. Sie möchte gerne den Titel hören. Dann rufe ich wieder deinen Namen von Monika Martin für Christa. Gehen natürlich auch noch schöne Grüße zurück nach Sina und Gerd Kruse. Von Johann Kangieser. Und da natürlich auch noch einen schönen Dank fürs Telefonat.

Und Johann, dein Titel liegt natürlich auch schon im Plenar. Tja, moin lieber Gerd. Nee, ich bin nicht Gerd, ich bin Michael. Ich wünsche mir das Lied von den Amigos. Auch Engel müssen mal weinen. Gruß kommt von den Oldenburger. Jawohl.

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Jawohl, das waren die Amigos. So, habe ich noch zwei Grüße im zwischendurch. Hallo Michi, gehen ihm schöne Grüße zu dir ins Studio, sowie an alle Zuhörer. Könntest du bitte den Song von Classic spielen? Dann ist der Nachmittag gerettet. Liebe Grüße aus Nordhorn von Monika. Ja, Monika, dein Titel liegt schon im Player. Und dann haben mich Hans und Agnes noch eben angerufen. Ja, Hans und Agnes, die beiden hätten gerne von Andy Borg Fern von daheim. Und auch die Scheibe habe ich natürlich schon im Player liegen. Aber jetzt erstmal weiter mit dem Wunschtitel für Monika aus Nordhorn. Ja, Dankeschön, Monika, für den Daumen hoch.

So, jetzt bitte keine Musikwünsche mehr schicken. Unser Player liegt voll bis zu den Nachrichten. Und ja, dann würde ich sagen, auf geht's mit den letzten Wunschtiteln für heute. Dabei Malte Kelly, Ich stehe dazu. Engel Mavada. Und natürlich Feller und Feller liegen natürlich noch im Player.

0: lieber Michi. Die Sendung war heute mega schön. Du hattest so tolle Platten dabei. Mega. Freue mich schon auf ein Wiedersehen, wenn wir dich bald wieder hören. Wünsche noch allen Stammzuhörern einen wunderschönen Nachmittag und einen schönen Wochenstart. Passt alle gut auf euch auf. Und diese Grüße kommt von Moni. Ciao, ciao.
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2: Ja, das waren 3 Stunden Schlager-Express. Ah, Telefon. Hallo, wen habe ich jetzt live vom Telefon?
3: Ja, ich wollte dir danken für die schöne Musik heute Nachmittag, Michael. Danke, danke.
2: Immer gerne.
3: Ciao. Bis dann. Und dir einen schönen Start in die neue Woche.
2: Dankeschön, Hartmut. Tschüss.
3: Und bleib artig und anständig.
2: Immer. Tschüss.
3: Bis dann. Ciao.
2: Michi, ich wünsche dir morgen einen guten Start in die neue Woche und danke für die tolle Musik. Bis zum nächsten Mal. Liebe Grüße, Monika aus Nordhorn. Hallo, wen habe ich jetzt live am Telefon?
4: Hallo Michael, hier ist die Margret aus Papenburg.
2: Hallo Margret.
4: Es war wieder ein wunderschöner Nachmittag mit dir.
2: Danke.
4: Die Musik war super, alles schön. Und alle Zuhörerinnen und Zuhörer wünsche ich noch eine tolle Woche. Bleibt alle gesund. Und dir wünsche ich morgen wieder viel Spaß bei der Arbeit. Und natürlich die Arbeit gehen müssen morgen.
2: Ja.
4: Den wünsche ich noch auch viel Vergnügen. Und ich sag mal, bleibt alle gesund. Bis später mal. Tschüss. Und
2: tschüss.
4: Vielen, vielen Dank, Michael.
2: Immer gerne. Tschüss.
4: Tschüss.
2: Auch immer schönen Dank an Marianne. Und dann natürlich auch immer schöne Grüße rüber

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1: Jawohl, da natürlich auch im schönen Dank rüber nach Hamburg. Und so, letzter Anrufer für heute. Hallo, wen habe ich jetzt live am Telefon?
2: Hallo Michael, vielen, vielen Dank, dass du es noch gespielt hast.
1: Immer gerne.
2: Wir geben noch mal ein Eis aus.
1: Das freut mich.
2: Okay, gut, tschüss.
1: Tschüss. Ja, wie gesagt, das waren jetzt 3 Stunden Schlagerexpress. Und vielen Dank an alle Zuhörer, die so fleißig mitgemacht haben heute. Ich bedanke mich fürs Zuhören. Und in 14 Tagen ist unser Kaltchen wieder da. Und in 4 Wochen meiner einer. Und ich sage tschüss und bye-bye. Bis denn, bleibt alle gesund und munter. Tschüss. Und wenn es euch gefallen hat, sagt es gerne weiter. Und natürlich auch immer schönen Dank an Monika in Papenburg. Sie schreibt guten Heimweg.

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1: Ich bin Dirk Zeitler. Der Deutsche Gewerkschaftsbund will die Betriebsrente vorantreiben. Etwa 20 Millionen Menschen in Deutschland hätten keine betriebliche Altersvorsorge, weil sie in Unternehmen ohne Tarifbindung tätig seien, kritisierte die GB-Chefin Fahimi im Redaktionsnetzwerk Deutschland.
2: Die Gewerkschaften wollen das gemeinsam mit den Arbeitgebern für alle Beschäftigten regeln. Konkrete Vorschläge will DGB-Chefin Fahimi Ende des Monats vorlegen. Eins ist für sie aber sicher, die Kosten dürften nicht allein die Arbeitnehmer tragen. In vielen anderen europäischen Ländern zahlen Arbeitgeber laut Fahimi sogar mehr in die Altersvorsorge ein als ihre Beschäftigten. Die Debatte kommt zu einer Zeit, in der die Bundesregierung an einer großen Rentenreform arbeitet. Sozialverbände und auch die Opposition fordern dabei mehr Tempo. Zoe Tassovali, Nachrichtenredaktion.
1: Die Verhandlungen über ein Ende des Ukraine-Kriegs liegen auf Eis. Um das weitere Vorgehen zu besprechen, kommen am Abend Bundeskanzler Merz, Frankreichs Präsident Macron und der britische Regierungschef Starmer mit dem ukrainischen Präsidenten Zelensky in London zusammen.
3: Russlands Präsident Putin soll sich Verhandlungen mit der Ukraine langfristig nicht entziehen können. Darauf setzt man nicht nur im Berliner Kanzleramt, sondern auch in anderen europäischen Regierungszentralen. Einen Vorstoß Zelenskys für Gespräche mit Russland hatte Putin zunächst abgelehnt. Um eine neue diplomatische Initiative wird sich nun in der Downing Street bemüht. Der britische Premier Starmer will mit Merz, Macron und Zelensky eine inhaltliche Linie für mögliche Verhandlungen klären. Aus London, Patricia Bartos.
1: Israels Armee hat trotz der eigentlich verkündeten Waffenruhe die Vororte der libanesischen Hauptstadt Beirut angegriffen. Die Armee habe Terroristenhauptquartiere als Reaktion auf den Beschuss Israels durch die Hisbollah angegriffen, teilte Ministerpräsident Netanyahu mit. Videos von Augenzeugen zeigten dichte Rauchwolken in den als Dahiya bekannten Vororten von Beirut, die als Hochburg der Hisbollah gelten, aber auch dicht bewohnt sind. Die Bereitschaft zur Kooperation mit Fremden, auch zum eigenen Nachteil, ist einer Studie zufolge weltweit stark ausgeprägt. Dabei unterschätzen die meisten aber den Kooperationswillen ihrer Mitmenschen, wie die im Fachmagazin Science veröffentlichte Studie eines Bonn-Frankfurter Forschungsteams zeigt. Besonders ausgeprägt ist dieses Phänomen demnach in Deutschland. Gleichzeitig sind Deutsche besonders pessimistisch, was andere angeht.
4: Und jetzt das Wetter für das Emsland und die Grafschaft Bentheim.
5: Am Nachmittag ein Mix aus dichten Wolken, gelegentlichen Auflockerungen und nur noch einzelnen Schauern. Die Temperaturen liegen bei 17 bis 19 Grad. Morgen am Montag ein Mix aus Sonne und Wolken. Am Anfang zum Nachmittag und Abend auch wieder einzelne Schauer mit dabei. Etwas milder bei bis zu 22 Grad.
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1: Ich bin Doc Zeitler. Israels Armee hat trotz der eigentlich verkündeten Waffenruhe die Vororte der libanesischen Hauptstadt Beirut angegriffen. Die Armee habe Terroristenhauptquartiere als Reaktion auf den Beschuss Israels durch die Hisbollah angegriffen, teilte Ministerpräsident Netanyahu mit. Videos von Augenzeugen zeigten dichte Rauchwolken in den Astaiya bekannten Vororten von Beirut. Sie gelten als Hochburg der Hisbollah, sind aber auch dicht besiedelt. Der Deutsche Gewerkschaftsbund will die Betriebsrente vorantreiben. Etwa 20 Millionen Menschen in Deutschland hätten keine betriebliche Altersvorsorge, weil sie in Unternehmen ohne Tarifbindung tätig seien, kritisierte DGB-Chefin Fahimi im RND.
2: Bis zum Sommer will die Regierung eine große Rentenreform auf den Weg bringen. Grundlage sollen Vorschläge einer Rentenkommission sein, die tagt aber noch. Als wahrscheinlich gilt, dass die künftige Rente auf drei Säulen beruht. Auf der gesetzlichen Rente, einer zusätzlichen privaten Vorsorge und auf der betrieblichen Altersvorsorge. Laut DGB-Chefin Fahimi haben 20 Millionen Beschäftigte die aber nicht, meistens weil sie nicht nach Tarif bezahlt werden. Fahimi will nun ein Modell für alle und bekommt Unterstützung aus der SPD und auch vom Arbeitnehmerflügel der CDU. Ronny Tochau, Nachrichtenredaktion.
1: Wie wirkt sich die Cannabis-Legalisierung auf die Verkehrssicherheit aus? Um das künftig besser beurteilen zu können, sollen schwere Verkehrsunfälle unter Cannabis-Einfluss genauer erfasst werden. Das sieht ein Gesetzentwurf des Bundesverkehrsministeriums vor.
3: Bislang lässt sich nur schwer nachvollziehen, welche Rolle Cannabis bei schweren Unfällen tatsächlich spielt. Künftig sollen deshalb THC-Werte aus Polizeikontrollen systematisch in die Unfallstatistik einfließen. So wollen Forscher und Behörden besser verstehen, wer unter Cannabis-Einfluss verunglückt und wo Aufklärung nötig ist. Erfasst werden sollen Unfälle mit Verletzten oder Toten sowie schwere Unfälle mit hohem Sachschaden. Zoe Tassovali, Nachrichtenredaktion.
1: Nach mehreren Schüssen auf einen Imbiss in Köln hat die Polizei drei Tatverdächtige festgenommen. Bei diesen handelt es sich um Männer im Alter von 20, 22 und 51 Jahren, teilte die Polizei mit. Die Schüsse auf die Fensterfront des geschlossenen Imbisses seien in der Nacht im Stadtteil Höhenberg gemeldet worden. Zeuginnen und Zeugen hätten beobachtet, wie der Schütze danach in ein Auto gestiegen sei.
4: Und jetzt das Wetter für das Emsland und die Grafschaft Bentheim.
5: Am Nachmittag ein Mix aus dichten Wolken, gelegentlichen Auflockerungen und nur noch einzelnen Schauern. Die Temperaturen liegen bei 17 bis 19 Grad. Morgen am Montag ein Mix aus Sonne und Wolken. Am Anfang zum Nachmittag und Abend auch wieder einzelne Schauer mit dabei. Etwas milder bei bis zu 22 Grad.
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1: Ich bin Dirk Zeitler. Der Deutsche Gewerkschaftsbund will die Betriebsrente vorantreiben. Etwa 20 Millionen Menschen in Deutschland hätten keine

0: betriebliche Altersvorsorge, weil sie in Unternehmen ohne Tarifbindung tätig seien, kritisierte DGB-Chefin Fahimi im Redaktionsnetzwerk Deutschland.
1: Konkrete Vorschläge will DGB-Chefin Fahimi Ende des Monats vorlegen. Eins ist für sie aber sicher, die Kosten dürften nicht allein die Arbeitnehmer tragen. In vielen anderen europäischen Ländern zahlen Arbeitgeber laut Fahimi sogar mehr in die Altersvorsorge ein als ihre Beschäftigten. Die Debatte kommt zu einer Zeit, in der die Bundesregierung an einer großen Rentenreform arbeitet. Zoe Tassovali, Nachrichtenredaktion.
0: Die Verhandlungen über ein Ende des Ukraine-Kriegs liegen auf Eis. Um das weitere Vorgehen zu besprechen, kommen am Abend Bundeskanzler Merz, Frankreichs Präsident Macron und der britische Regierungschef Starmer mit dem ukrainischen Präsidenten Zelensky in London zusammen.
2: Russlands Präsident Putin soll sich Verhandlungen mit der Ukraine langfristig nicht entziehen können. Darauf setzt man nicht nur im Berliner Kanzleramt, sondern auch in anderen europäischen Regierungszentralen. Einen Vorstoß Zelenskys für Gespräche mit Russland hatte Putin zunächst abgelehnt. Um eine neue diplomatische Initiative wird sich nun in der Downing Street bemüht. Der britische Premier Starmer will mit Merz, Macron und Zelensky eine inhaltliche Linie für mögliche Verhandlungen klären. Aus London, Patricia Bartos.
0: Israels Armee hat trotz der eigentlich verkündeten Waffenruhe die Vororte der libanesischen Hauptstadt Beirut angegriffen. Die Armee habe Terroristenhauptquartiere als Reaktion auf den Beschuss Israels durch die Hisbollah angegriffen, teilte Ministerpräsident Netanyahu mit. Videos von Augenzeugen zeigten dichte Rauchwolken in den als Dahiya bekannten Vororten, die als Hochburg der Hisbollah gelten. Schwere Verkehrsunfälle mit Einfluss von Cannabis am Steuer sollen bald in der amtlichen Statistik erfasst werden. Dies ermögliche eine Überprüfung der Auswirkungen auf die Verkehrssicherheit, heißt es in einem Gesetzentwurf des Bundesverkehrsministeriums. Hintergrund ist die seit 2024 geltende Legalisierung des Cannabiskonsums mit vielen Auflagen. Begleitend gibt es auch einen Grenzwert für Cannabis beim Autofahren, ähnlich wie die 0,5-Promille-Grenze für Alkohol.
3: Und jetzt das Wetter für das Emsland und die Grafschaft Bentheim.
4: Am Nachmittag ein Mix aus dichten Wolken, gelegentlichen Auflockerungen und nur noch einzelnen Schauern. Die Temperaturen liegen bei 17 bis 19 Grad. Morgen am Montag ein Mix aus Sonne und Wolken. Am Anfang zum Nachmittag und Abend auch wieder einzelne Schauer mit dabei. Etwas milder bei bis zu 22 Grad.
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0: Willkommen zur Zeitreise extra auf der Emsfechtewelle mit Hendrik Benning. Wir drehen das Zeitrad 50 Jahre zurück. Wie angekündigt, spiele ich Ihnen heute die Top 20 Hits der ersten Europarade vom 27. Mai 1976. Vielen Dank an die niederländische Organisation Avro Tros für die Genehmigung der Geburtstagssendung. Sie werden dazu auch die Jingles der niederländischen Sendung hören. Nach Abschluss in der zweiten Stunde gebe ich Ihnen dann noch eine Übersicht der Top 22 der Europa-Hits vom 7. Juni 1976. Guten Abend.
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0: Dank ihrer Platzierung in der französischen Hitparade RTL belegt Sheila mit Un Prince en Exil Rang 20 der ersten Euro Parade vom 27. Mai 1976. Der Titel ist eine französische Coverversion des italienischen Hits Linda Bella Linda der Gruppe Daniel Santa Cruz Ensemble, die im gleichen Jahr mit dem Titel am San Remo Festival teilgenommen hatten. La chanson Un prince en exil wurde von der französischen Plattenfirma Discarea vertrieben und im April des Jahres veröffentlicht. In der wallonisch-belgischen Hitparade war es eine Woche auf Rang 15 platziert. Sheila, Un prince en exil, Platz 20 in der ersten Europarade am 27. Mai 1976.
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Ende Mai rangiert die niederländische Gruppe Pussycat mit ihrem Erstlingshit in den Top 4 der offiziellen deutschen Singlecharts. Die hohe Platzierung ermöglicht es, dass Mississippi Rang 19 in der ersten Europarade belegt. 1975 entstand aus der niederländischen Band Sweet Reaction die Formation Pussycat, deren Leadsängerinnen die Schwestern Toni, Marianne und Betty Feldpoos aus Limburg waren. Ihre Lieder wurden überwiegend von Werner Tönissen komponiert. In der letzten Maiwoche belegt das Original Mississippi von Pussycat Rang 4 in den offiziellen deutschen Singlecharts, während wir die deutschsprachige Version von Pussycat auf Rang 31 finden. Hier sind Pussycat und Mississippi Platz 19 in der Europarade.

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1: Dank ihrer guten Positionierung in der spanischen Superventas Radio Madrid belegen die nächsten beiden Titel Rang 18 und 17 in der Europarade. Rang 18 ist ein melancholisches spanischsprachiges Lied, Sabato por la tarde, Samstagnachmittag von Claudio Baglioni. Der Italiener Claudio Enrique Paolo Baglioni wurde am 16. Mai 1951 in Rom geboren. 1972 begann er seine musikalische Karriere und tourte in zahlreichen südamerikanischen Ländern und in Spanien. 1975 hielt sich Claudio Baglioni mit seinem Samstagnachmittagslied im italienischen Original Sabato Pomeriggio 14 Wochen an der Spitze der Hitparade Italia und auf Rang 2 in der Jahreswertung. Die spanischsprachige Version von Claudio Baglioni war 1976 in Spanien erfolgreich und belegte im April-Mai hinter Fly Robin Fly von den Silver Convention den zweiten Platz. Claudio Baglioni auf Rang 18 in der ersten Europarade mit Sabato por la tarde.

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1: Das Gesangstanztrio Silver Convention begegnen wir gleich zweimal in der ersten Europarade vom 27. Mai 1976. Zunächst mit ihrem Hit Fly Robin Fly, das in den offiziellen deutschen Singlecharts bis zum dritten Platz geklettert war, aber mittlerweile die Top 50-Liste verlassen hat. Dagegen ist es in Spanien noch sehr populär. Wir hören Linda Thompson, Penny McLean und Ramona Wolf neben weiteren Background-Sängerinnen, den Streichern und der Soundmaschine in den Musicland-Studios der Arabella-Gebäude in München. Silver Convention, Fly Robin Fly.

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1: Um auf Rang 16 oder höher in der ersten Europarade platziert zu sein, muss man wenigstens in 2 der 6 Länderhitparaden in den Top 15 notiert sein. Das gilt für Cliff Richard mit Miss Unites, den wir in der niederländischen nationalen Hitparade und in den flämisch-belgischen BRT Top 30 finden. Miss Unites ist eine Komposition von dem britischen Musiker Dave Townsend, die von Bruce Welch von den Shadows mit Cliff Richard realisiert wurde. Dank Belgien und den Niederlanden Cliff Richard, Miss Unites.
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Willkommen zur britischen Sängerin Tina Charles, die als Dina Hoskins am 10. März 1954 in London geboren wurde. Bekannt wurde sie als Sängerin mit der Band 5000 Volts, Airbus und als Solokünstlerin. Mit I Love to Love, But My Baby Loves to Dance erreichte Tina Charles in Großbritannien und Irland 1976 den Spitzenplatz. In den offiziellen deutschen Singlecharts kletterte sie bis auf Rang 6. Dank der Platzierung in Belgien und Deutschland belegt I Love to Love Rang 15 in der ersten Europarade. Hier ist Tina Charles.

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2: Frank Farian wurde als Frank Reuter am 18. Juli 1941 in Kirn geboren. Arbeitete zunächst als Koch, wandte sich aber Anfang der 1960er Jahre mit der Band Frank Farian und die Schatten einem musikalisch interessierten Publikum zu. Bevor seine große Zeit mit Boney M. begann, hatte Frank Farian in Deutschland einen Nummer-1-Hit mit Rocky. Die weibliche Stimme gehört der Sängerin Herlinde Grobe. Das Lied wurde von dem Amerikaner Ronald Johnson alias Jay Stevens geschrieben. Dank der Notierung in den offiziellen deutschen Singlecharts und der niederländischen nationalen Hitparade ist Rocky von dem 2024 verstorbenen Frank Farian auf Rang 14 in der ersten Euro-Parade notiert. Am 7. Juni wird die Single weiter steigen auf den 9. Platz. Mit den Platzierungen von Deutschland und den Niederlanden Frank Farian und Rocky.

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1: De titel Fool to Cry van de Rolling Stones wurde zwar in Musicland in München aufgenommen, aber die Single war keine Woche in den offiziellen deutschen Singlecharts platziert. Dagegen erreichte es in den Billboard Hot 100 den 10. Platz und in den UK Singlecharts Rang 6. Die Single vom Album Black and Blue wurde nach dem Fortgang von Gitarrist Mick Taylor aufgenommen. Mit den Platzierungen in Großbritannien und in den Niederlanden finden wir die Single Fool to Cry in der Europarade auf Position 13. Die Rolling Stones.

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1: Die Bellamy Brothers sind tatsächlich zwei Brüder. David und Howard Bellamy, die in Darwin, Florida geboren wurden und sich der Country Music verschrieben haben. Ihre größten Hits hatten sie zwar in den USA, aber sie waren auch in Norwegen und in der Schweiz sehr erfolgreich. Ihr Crossover-Hit Let Your Love Flow erreichte in den Billboard Hot 100 1976 die Spitzenposition und sollte auch in den deutschsprachigen Ländern Platz 1 erobern. Dank Belgien, Deutschland und Großbritannien singt das Duo in der ersten Europarade den Titel Let Your Love Flow auf Rang 12. Die Bellamy Brothers.

Der Radiodirektor der niederländischen Organisation TROS, Radiomoderator, Pressesprecher und Fotograf Hugo von Gelderen, ist der Erfinder der ersten europäischen Hitparade, der Europarade. Für die notwendigen Verhandlungen mit kompetenten Partnern reiste Hugo von Gelderen 2 Monate quer durch Europa. Nach einem Punktewertesystem, Platz 1 15 Punkte bis Platz 15 1 Punkt, gelang es ihm, mit Hilfe von Verkaufshitparaden aus Belgien, Deutschland, Frankreich, Großbritannien und Spanien eine wöchentliche Top-30-Liste zu erstellen. Am 27. Mai 1976 wurde die erste Sendung ausgestrahlt, die sich dieses Jahr zum 50. Male jährte. 1973 wurde in London die Band Sailor gegründet, die sich aus dem Gitarristen und Sänger Georg Kajanus, dem Nickelodeon-Spieler Phil Pickett und Henry March sowie dem Schlagzeuger Grant Serple zusammensetzte. 1976 konnten sich die Seemänner mit 2 Singles europaweit gleichzeitig platzieren. So belegen Sailor in der ersten Europarade Rang 26 mit Girls, Girls, Girls und aufgrund der Platzierung in Deutschland und in den Niederlanden Rang 11 mit A Glass of Champagne.

0: Dank den belgisch-flämischen BRT Top 30 und der niederländischen nationalen Hitparade kann Mike Oldfield für eine Woche Rang 10 der Europarade belegen und fällt schon in der nächsten Notierungswoche aus den Top 30 heraus. In Dulci Jubilo ist ein traditionelles Kirchenlied aus dem 14. Jahrhundert, dessen Text dem Dominikaner Heinrich Seuse zugeschrieben wird. Eine gesicherte Version gibt es 1440. Eine instrumentale Bearbeitung aus dem Jahre 1975 und 1976 in Neubearbeitung stammt aus der Feder von Mike Oldfield. In seiner britischen Heimat konnte der Multiinstrumentalist und Songschreiber im Januar 2 Wochen den 4. Platz belegen. Dank Belgien und Niederlande, Platz 10, Mike Oldfield in Dulci Jubilo.
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1: Mit Dank an die niederländische Organisation Avrotros für die Ausstrahlung der ersten Europarade auf der Ems-Fechtewelle. Soweit die erste Stunde Zeitreise extra auf der Ems-Fechtewelle mit Hendrik Benning. Sie hörten den ersten Teil der ersten Europarade vom 27. Mai 1976. Nach den Nachrichten geht's dann weiter mit den oberen Positionen. Bis gleich.

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1: Ich bin Dirk Zeitler. Der ukrainische Präsident Selenskyj beschuldigt Russland, gezielt ein Lager für abgebrannte Brennelemente in der Sperrzone des stillgelegten Atomkraftwerks Tschernobyl angegriffen zu haben. Er spricht von einem besonders hinterhältigen Angriff.
2: Zwar gäbe es keine Überschreitung der Strahlengrenzwerte, sagte Selenskyj, aber Russland habe einmal mehr die Grenze zur Unverschämtheit überschritten. Selenskyj will den neuerlichen Zwischenfall in der Tschernobyl-Zone heute auch beim Ukraine-Treffen unter anderem mit Kanzler Merz in London ansprechen. Dass Anlagen für die nukleare Sicherheit im russischen Angriffskrieg getroffen werden, kommt in das immer wieder vor. Auch die Führung hier in Moskau wirft Kiew fast täglich vor, das von den Russen besetzte Atomkraftwerk Saporischschja anzugreifen. Aus Moskau.

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1: Der Deutsche Gewerkschaftsbund will die Betriebsrente vorantreiben. Etwa 20 Millionen Menschen in Deutschland hätten keine betriebliche Altersvorsorge, weil sie in Unternehmen ohne Tarifbindung tätig seien, kritisierte DGB-Chefin Fahimi im Redaktionsnetzwerk Deutschland.
2: Konkrete Vorschläge will DGB-Chefin Fahimi Ende des Monats vorlegen. Eins ist für sie aber sicher, die Kosten dürften nicht allein die Arbeitnehmer tragen. In vielen anderen europäischen Ländern zahlen Arbeitgeber laut Fahimi sogar mehr in die Altersvorsorge ein als ihre Beschäftigten. Die Debatte kommt zu einer Zeit, in der die Bundesregierung an einer großen Rentenreform arbeitet. Zoe Tassovali, Nachrichtenredaktion.
1: Schwere Verkehrsunfälle mit Einfluss von Cannabis am Steuer sollen bald in der amtlichen Statistik erfasst werden. Dies ermögliche eine Überprüfung der Auswirkungen auf die Verkehrssicherheit, heißt es in einem Gesetzentwurf des Bundesverkehrsministeriums. Hintergrund ist die seit 2024 geltende Legalisierung des Cannabiskonsums mit vielen Auflagen. Begleitet gibt es auch einen Grenzwert für Cannabis beim Autofahren, ähnlich wie die 0,5 Promille-Grenze für Alkohol. Der neue Formel-1-Fürst Kimi Antonelli hat beim Klassiker von Monaco seinen 5. Grand Prix-Sieg in Serie erobert und hängt seine WM-Rivalen immer weiter ab. Für Lewis Hamilton im Ferrari und Red Bull-Pilot Isaac Hadjar blieben die Plätze 2 und 3.
3: Und jetzt das Wetter für das Emsland und die Grafschaft Bentheim.
4: In der Nacht ist es meist wechselnd bewölkt bei Tiefstwerten von 13 bis 15 Grad. Am Montag bekommen wir dann zumindest in der ersten Tageshälfte einen halbwegs netten Mix aus Sonne und Wolken. Zum Nachmittag und Abend ziehen dann wieder einzelne Schauer durch bei bis zu 22 Grad.
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0: Willkommen zur zweiten Stunde Zeitreise extra auf der Ems Fechtewelle. Am Mikrofon begrüße ich Ihr Moderator Hendrik Benning. Heute feiern wir den 50. Geburtstag der Europarade, die erstmals am 27. Mai 1976 ausgestrahlt wurde. Und zwar spielen wir mit Erlaubnis von der niederländischen Organisation Avro Tros heute einmalig die Top 20 der ersten Europarade mit den Original-Jingles ab. Guten Abend.
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0: In der ersten Stunde haben wir die Positionen 20 bis 10 abgespielt. Hier eine Übersicht.
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0: Rang 20, Sheila aus Frankreich mit Un Prince en Exil und aus den Niederlanden Pussycat auf Rang 19 mit Mississippi. Aus Italien kommt er, singt Spanisch Claudio Baglioni mit Sabato por la Tarde auf 18, 17 Fly Robin Fly die Silver Convention und Cliff Richard mit Miss Unites auf Position 16. 15 I Love to Love, Tina Charles, Frank Farian aus Deutschland mit Rocky auf Position 14 und die Rolling Stones mit Fool to Cry auf 13. Die Bellamy Brothers belegen den 12. Platz mit Let Your Love Flow und die Gruppe Sailor aus Großbritannien mit A Glass of Champagne auf Platz 11. Schließlich hörten wir noch Mike Oldfield an 10. Position mit In Dulci Jubilo. Und hier sind die 9 bestplatzierten Titel. Komponiert wurde das Lied Could It Be Magic von Barry Manilow nach Frédéric Chopin Preludium in C-Moll Opus 28 Nummer 20. Es wurde 1973 und 1975 veröffentlicht und gelangte bis auf Rang 6 in den Billboard Hot 100. Zweimal wurde Could It Be Magic erfolgreich gecovert, 1992 von Take That und 1976 von Donna Summer. Die Disco-Version von Donna Summer war am erfolgreichsten in Belgien und in den Niederlanden, wo sie die Top 5 erreichte. Und deshalb finden wir Could It Be Magic auf Rang 9 in der ersten Europarade. Donna Summer.

Ein zweites Mal in der Europarade begegnen wir dem Trio Silver Convention, jetzt mit Get Up and Boogie. Mit den Punkten von Belgien und Großbritannien belegen Silver Convention den 8. Platz. In Kanada ist Get Up and Boogie auf dem Weg zur Spitze, die es am 19. Juni 1976 erreichen wird. Und in den USA wird Platz 2 die Höchstposition sein. Als Songwriter und Produzent von Get Up and Boogie wird ein Stefan Prager genannt, hinter dem sich Michael Kunze, geboren in Prag, verbirgt. Die Silver Convention. That's right.

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1: Am 22. Mai 1976 erklomm der Brite John Miles den ersten Platz der niederländischen nationalen Hitparade, allerdings nur für eine Woche. In Belgien ist der Titel ebenfalls auf dem Weg zur Spitze. Aufgrund der Platzierung in Belgien und den Niederlanden belegt die von Alan Parsons produzierte Aufnahme in der ersten Europarade den 7. Platz. In den offiziellen deutschen Singlecharts hat Music noch Anlaufschwierigkeiten. Aber heute, vor 50 Jahren, steigt Music von John Miles am 7. Juni 1976 von Rang 45 nach Rang 16. John Miles wurde als John Errington am 23. April 1949 in Jarrow geboren. Gestorben ist er am 5. Dezember 2021. Nach seinem einzigen großen Hit gehörte John Miles in den 1970er und 1980er Jahren als Sänger zum Alan Parsons Project. John Miles, Music.

1965 wurde in den Niederlanden eine Rock'n'Roll-Gruppe gegründet, die sich ab 1967 Ferrari nannte. Mit Änderung des Musikstils, Produzenten und Plattenfirma begann ab 1975 die Zeit der Erfolge. 1976 hatte Ferrari zwei Hits, Monza und Sweet Love. Mit den Platzierungen in der niederländischen nationalen Hitparade und der belgischen BRT Top 30 belegen Ferrari mit Sweet Love Rang 6 der ersten Europarade. Komponiert wurde der Song von Leadsänger Frank Faas, der im Alter von 80 Jahren am 3. Juni 2025 verstorben ist. Musikalisch fallen nicht nur mir bei Sweet Love Ähnlichkeit mit Morning Sky der George Baker Selection auf. Hier sind Ferrari mit Sweet Love.

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1: 1973 wurde in Großbritannien die Gruppe Roberts gegründet, die mit Sugar Baby Love einen der Sommerhits 1974 hatte und sich in den Jahren 1974 und 1975 mit insgesamt 6 Titeln in den Top 10 der offiziellen deutschen Singlecharts platzieren konnte. Mit dem melodischen You're the Reason Why hatten die Roberts 1976 einen weiteren Erfolg, der dank seiner Platzierung in Belgien, Großbritannien und den Niederlanden sich in der ersten Europarade den 5. Platz sichern konnte. Hier sind die Roberts, You're the Reason Why.
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1: Der französische Beitrag für den Grand Prix d'Eurovision Eurovision Song Contest 1976 wurde von Tony Rallo und Jean-Paul Carat geschrieben und hieß 1, 2, 3, 1, 2, 3. Gesungen wurde das Chanson von Catherine Ferry bei der Veranstaltung in Den Haag. Die Single wurde in mehreren Sprachen veröffentlicht und platzierte sich in Frankreich, Belgien, den Niederlanden, Norwegen, Schweden und in Deutschland. Der französischsprachige Titel erhielt von der deutschen Jury die Höchstpunktzahl. In der ersten Europarade ist die Single mit den Platzierungen von Belgien, Frankreich und den Niederlanden auf Rang 4 zu finden. Den Sieger vom Eurovision Song Contest Grand Prix d'Eurovision begegnen wir aber auch noch in dieser Sendung. Hier zunächst Catherine Ferry mit 1, 2, 3.

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1: Mit dem Start der amerikanischen Kriminalserie Barretta wurden ab 1975 mehrere Versionen der Titelmelodie als Barretta's Theme bzw. als Keep Your Eye on the Sparrow veröffentlicht. Komponiert wurde das Lied von Morgan Ames und Dave Grusin. In den Vereinigten Staaten kletterte die Version von Mary Clayton bis auf Rang 45 in den Billboard Hot 100. In Schweden tauchte zunächst die Version von El Chicano in den Verkaufshitparaden auf. Auf dem amerikanischen Kontinent war die Variante von Rhythm Heritage am erfolgreichsten und in Europa die Version von Sammy Davis Jr. Und die hören wir jetzt in der ersten Europarade auf Rang 3. Barretta war eine amerikanische 82-teilige Krimiserie, die auf ABC von 1975 bis 1978 mit Robert Blake in der Hauptrolle ausgestrahlt wurde. In Deutschland wurde Barretta erst 1989 von RTL Plus gesendet. Sammy Davis Jr., Barretta's Theme, Keep Your Eye on the Sparrow.

Der Titel Fernando wurde von Björn Ulvaeus und Benny Andersson ursprünglich für Anna Frieds Soloalbum Frieda Einsam komponiert, fand aber auch für die nächste Single von ABBA Verwendung. Fernando wurde ein Riesenhit für die Gruppe. In Australien belegte die Single 14 Wochen die Spitzenposition und in der Schweiz 12 Wochen. Mit der Platzierung in Belgien, Deutschland, Frankreich, Großbritannien und den Niederlanden belegt Fernando in der ersten Europarade vom 27. Mai 1976 Platz 2. Wo der Titel in den Europa-Hits 1976 am 7. Juni platziert ist und wie sich Friedas Version von Fernando anhört, das verrate ich Ihnen später. Hier zunächst aber mit Fernando auf Platz 2 in der ersten Europarade.

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4: Und diese Titel hörten wir in der ersten Stunde. Donna Summer mit Could It Be Magic auf Rang 9, Silver Convention Get Up and Boogie Platz 8, 7 John Miles Music, Ferrari mit Sweet Love auf 6 und 5 die Ruberts mit You're the Reason Why. Catherine Ferry aus Frankreich, Un, deux, trois an 4. Stelle, Platz 3 Sammy Davis Jr. mit Barrettas Theme und Platz 2 ABBA mit Fernando. Fehlnotsche Spitzenreiter, die erste Nummer 1 der ersten Europarade vom 27. Mai 1976, The Brotherhood of Man mit Save Your Kisses for Me.
5: Hi Ferry, this is Sandra from The Brotherhood of Man, and it's lovely to be on Euro Parade. Also greetings from the rest of the group, from Nikki and Lee and Martin. I hope you're feeling in the mood. We certainly are, and it's nice to be on the Euro Parade. Oh boy.

Das britische Quartett Brotherhood of Man setzte sich 1976 aus Martin Lee, Nicky Stevens, Sandra Stevens und Lee Sheridan zusammen. Mit dem Titel Save Your Kisses for Me gewann es den Eurovision Song Contest, den Grand Prix d'Eurovision de la Chanson, am 3. April 1976 im Kongressgebäude in Den Haag. Und Save Your Kisses for Me belegt mit den Platzierungen in den Hitlisten der 6 beteiligten Länder Platz 1 der ersten Europarade. Das heißt Belgien, Deutschland, Spanien, Frankreich, Großbritannien und Niederlande. Soweit die erste Ausgabe der Europarade im Zeitreise Extra mit Dank an die niederländische Organisation Avro Tros. In der Folgewoche, das heißt heute vor 50 Jahren, werden Platz 1 und Platz 2 unverändert bleiben und die Gruppe Sailor wird mit A Glass of Champagne für den 3. Platz klettern. Höchster Neuzugang werden die Wings auf Rang 13 mit Silly Love Songs sein. Und wo die in den Europa-Hits am 7. Juni 1976 platziert sind, hören Sie jetzt in der Übersicht.

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Die jeweils aktuellsten Top 20 Listen von 12 europäischen Ländern vor 50 Jahren wurden nach dem Wertesystem Platz 1 20 Punkte, Platz 2 19 Punkte bis Platz 20 1 Punkt berechnet. Bei gleicher Punktzahl wurde für eine Höherplatzierung zuerst die Zahl der Länder, 3 sind mehr als 2, und bei gleicher Länderzahl die höchste Platzierung in einem Land bevorzugt. Platz 22, Lady Bump, Penny McLean, 19, Julian Clerc mit This Melody, John Miles Music, Platz 20 und Silver Convention, Get Up and Boogie auf 19. 18, Could It Be Magic, Donna Summer, Catherine Ferry, Un, Deux, Trois, 1, 2, 3 auf Platz 17 und 16, Hurricane von Bob Dylan. Sweet Love Ferrari, Platz 15 und 14, Arms of Mary, Fatherland Brothers and Quiver. Waterloo and Robinson, My Little World, Meine kleine Welt auf Rang 13 und 12, Love to Love You Baby, Donna Summer. Harpo, Movie Star, Platz 11, 10, Tina Charles, I Love to Love, 9, Barretta Theme von Sammy Davis Jr. und die Wings mit Silly Love Songs auf Platz 8.

Platz 8, Silly Love Songs von den Wings. Bei dem Lied Silly Love Songs handelt es sich um eine Komposition von dem Ehepaar Paul und Linda McCartney. Anfang April wurde der Titel zuerst in den USA und gegen Ende des Monats in Großbritannien veröffentlicht. Spitzenreiter wurde Silly Love Songs in den Vereinigten Staaten und in Irland, während es in den UK Single Charts bis auf Rang 2 aufstieg. 7, Pussycat, Mississippi. 6, Let Your Love Flow, die Bellamy Brothers. 5, Sailor, Girls, Girls, Girls. 4, Rocky, Frank Farian. Und die Top 3, Platz 3, A Glass of Champagne mit 61 Punkten von der Gruppe Sailor. Mit den Platzierungen von Österreich, Belgien, Schweiz, Deutschland, den Niederlanden. Platz 2, 141 Punkte, Brotherhood of Man, Save Your Kisses for Me. Und Platz 1, ABBA, Spitzenreiter mit 154 Punkten und Fernando. Der Titel Fernando war ursprünglich nur für Annie Frieds Soloalbum Frieda Einsam, das heißt Frieda allein, vorgesehen, wurde dann aber vom Quartett in den Stockholmer Metronome Studios für die nächste Single von ABBA verwendet. Anna Frieds Soloalbum wurde zudem in Schweden ein großer Erfolg. Die ABBA-Version haben wir gerade gehört. Jetzt gibt es in Zeitreise extra die schwedische Variante von Frieda von ihrem Album Frieda Einsam mit der Platzierung von Österreich, Belgien, Schweiz, Deutschland, Frankreich, Großbritannien, Irland, Norwegen und Schweden. Spitzenreiter aber mit Fernando hier in der Version von Frieda Einsam. Fernando.

Soweit die heutige Ausgabe von Zeitreise Extra. Die nächste Zeitreise gibt es am 1. Juli 2026 und die nächste Zeitreise Extra mit den Europa-Hits 1976 am 5. Juli 2026 jeweils nach den 18 Uhr Nachrichten auf der Emsfechtewelle. Ich wünsche Ihnen noch einen schönen Sonntagabend, Ihr Moderator Hendrik Benning. Auf Wiederhören!

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1: Ich bin Dirk Zeitler. Landtagswahlen gibt es in Deutschland gefühlt jedes Jahr, oft auch mehrere. Das kann politische Entscheidungen behindern, wenn Politiker ständig im Wahlkampfmodus sind. Ein Vorschlag von Bundestagsvizepräsident Nuripur von den Grünen, alle Landtagswahlen auf einen einheitlichen Tag zu legen, stößt allerdings jetzt auf deutliche Kritik der Ministerpräsidenten.
2: Die Politik ist gefangen in einem ewigen Wahlkampf, findet Bundestagsvizepräsident Nuripur. Deshalb will er alle Landtagswahlen auf einen Tag legen. Mehrere Ministerpräsidenten aus Thüringen, dem Saarland, aus Rheinland-Pfalz und Sachsen sagen dazu allerdings nein. Sie fürchten, dass die Landtagswahlen so zu einer Großabstimmung über die Politik der Bundesregierung werden. Das dränge Landespolitik in den Hintergrund. Außerdem fürchten manche Ministerpräsidenten, dass sich die Mehrheiten zwischen den Ländern angleichen würden. Das könne das Gleichgewicht zwischen Bund und Ländern beeinträchtigen. Ronny Thorau, Nachrichtenredaktion.
1: US-Präsident Trump bestreitet, versprochen zu haben, keine neuen Kriege zu beginnen. Warum hätte ich sonst das stärkste Militär der Welt aufgebaut, fragte er im Gespräch mit dem US-Sender NBC News. Zugleich erklärte er, dass der Iran-Krieg kein endloser Krieg sei. Wir machen das nun seit 3 Monaten und ein Großteil davon fand in Form einer ziemlich guten Waffenruhe statt, sagte Trump. Er beteuerte erneut, dass der Konflikt kurz vor dem Ende stehe, obwohl es keine sichtbaren Fortschritte in den Verhandlungen gibt.

0: Wirkt sich die Cannabis-Legalisierung auf die Verkehrssicherheit aus? Um das künftig besser beurteilen zu können, sollen schwere Verkehrsunfälle unter Cannabis-Einfluss genauer erfasst werden. Das sieht ein Gesetzentwurf des Bundesverkehrsministeriums vor.
1: Bislang lässt sich nur schwer nachvollziehen, welche Rolle Cannabis bei schweren Unfällen tatsächlich spielt. Künftig sollen deshalb THC-Werte aus Polizeikontrollen systematisch in die Unfallstatistik einfließen. So wollen Forscher und Behörden besser verstehen, wer unter Cannabis-Einfluss verunglückt und wo Aufklärung nötig ist. Erfasst werden sollen Unfälle mit Verletzten oder Toten sowie schwere Unfälle mit hohem Sachschaden. Zoe Tassovali, Nachrichtenredaktion.
0: Zum Sport. Kimi Antonelli hat beim Klassiker von Monaco seinen 5. Grand Prix-Sieg in der Formel 1 erobert und hängt seine WM-Rivalen immer weiter ab. Isaac Hadjar blieben die Plätze 2 und 3.
2: Und jetzt das Wetter für das Emsland und die Grafschaft Bentheim.
3: In der Nacht ist es meist wechselnd bewölkt bei Tiefstwerten von 13 bis 15 Grad. Am Montag bekommen wir dann zumindest in der ersten Tageshälfte einen halbwegs netten Mix aus Sonne und Wolken. Zum Nachmittag und Abend ziehen dann wieder einzelne Schauer durch bei bis zu 22 Grad.
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Michelle von Pink Turns Blue aus dem Jahr 1989. Zu hören auf dem ersten Zillow-Sampler, der auf den Namen German Mystic Sound Sampler hört. Damit herzlich willkommen zur heutigen Sendung. Am Mikrofon ist Oliver Wagner. Heute beschäftigen wir uns mit den vom ehemaligen Musikmagazin Zillow veröffentlichten German Mystic Sound Sampler sowie dem Romantic Sound Sampler. Die Sampler gehören zu der Zillow-Serie der Indie Classics. In dieser Sendung konzentrieren wir uns auf die Anfänge, genauer gesagt auf die ersten vier German Mystic Sound Sampler und den ersten Romantic Sound Sampler. Alles, was danach kam, da hatte man irgendwie das Gefühl, man müsse mit brachialer Gewalt eine Reihe fortführen, auch wenn das Ende bereits geschrieben wurde. Wir hören vom ersten German Mystic Sound Sampler, der 1990 erschien, Deine Lakaien und Color Eyes, gefolgt von Project Pitchfork und Second Step.

Glatze des Willens. Das Vorgängerprojekt und somit die Wurzel von Calva y Nada. Das war kein Abschied aus dem Jahr 1988. Zu Calva y Nada kommen wir noch, wenn es um den vierten Teil des German Mystic Sound Samplers geht. Zuvor gehen wir zum zweiten Teil aus dem Jahr 1991. Wir hören Madre del Vizio mit Amore Fede Speranza und Le Coup Sauvage, was so viel bedeutet wie der wilde Schlag mit Nightmare Home.

Dance or Die mit dem gleichnamigen Stück aus dem Jahr 1989. Dance or Die gehören zu der zweiten IBM-Welle nach den Pionieren Front, Two4Two & Co. Gegründet 1988 in Berlin, gehört die Formation zu einem der wichtigsten Vertretern der frühen deutschen Elektroszene. Weiter geht es minimalistisch, eindringlich und ikonisch. 1979 gründete sich No More. Das Kieler Projekt, das mit einfachsten Mitteln einen Song kreierte, welcher bis heute als ein Meilenstein der frühen Elektro- und Wave-Szene angesehen wird. Suicide Commando aus dem Jahr 1981.

Zwei Stücke ebenfalls aus dem zweiten German Mystic Sound Sampler. Zum einen Angina Pectoris aus Stuttgart mit dem 1992 veröffentlichten Disconsolate, gefolgt von einem Klassiker. Escape with Romeo und Somebody. Mit diesen beiden Stücken beenden wir den zweiten Teil der Indie Classics und gehen nun in den dritten Teil über.

Der erste Romantic Sound Sampler erschien 1991 direkt nach dem zweiten German Mystic Sound Sampler. Wir hörten And Also the Trees mit Anchor Yard und ich spreche es lieber einmal in Deutsch statt in Französisch aus, Trisomie 21 mit Ilse Noir. Nach den Nachrichten geht es weiter mit dem Thema Cello Indie Classics. Am Mikrofon ist Oliver Wagner. Wir hören jetzt Dead Can Dance aus dem Romantic Sound Sampler 1 mit The Host of Seraphim.

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1: Ich bin Dirk Zeitler. US-Präsident Trump bestreitet, versprochen zu haben, keine neuen Kriege zu beginnen. Warum hätte ich sonst das stärkste Militär der Welt aufgebaut, fragte er im Gespräch mit dem US-Sender NBC News. Zugleich erklärte er, dass der Iran-Krieg kein endloser Krieg sei. Trump beteuerte erneut, dass der Konflikt kurz vor dem Ende stehe, obwohl es keine sichtbaren Fortschritte in den Verhandlungen gibt. Landtagswahlen gibt es in Deutschland gefühlt jedes Jahr, oft auch mehrere. Das kann politische Entscheidungen behindern, wenn Politiker ständig im Wahlkampfmodus sind. Ein Vorschlag von Bundestagsvizepräsident Nuripur von den Grünen, alle Landtagswahlen auf einen einheitlichen Tag zu legen, stößt allerdings jetzt auf deutliche Kritik der Ministerpräsidenten.
2: Die Politik ist gefangen in einem ewigen Wahlkampf, findet Bundestagsvizepräsident Nuripur. Deshalb will er alle Landtagswahlen auf einen Tag legen. Mehrere Ministerpräsidenten aus Thüringen, dem Saarland, aus Rheinland-Pfalz und Sachsen sagen dazu allerdings nein. Sie fürchten, dass die Landtagswahlen so zu einer Großabstimmung über die Politik der Bundesregierung werden. Das dränge Landespolitik in den Hintergrund. Außerdem fürchten manche Ministerpräsidenten, dass sich die Mehrheiten zwischen den Ländern angleichen würden. Das könne das Gleichgewicht zwischen Bund und Ländern beeinträchtigen. Bonny Thorau, Nachrichtenredaktion.
1: Der CDU-Kandidat Markus Hoffmann hat die Oberbürgermeisterwahl in Aue Bad Schlemmer im Erzgebirge gegen den Kandidaten der rechtsextremen Freien Sachsen in der Stichwahl gewonnen. Das gab die Stadt bekannt. Stefan Hartung hatte im ersten Wahlgang noch die Nase vorn. Der 37-Jährige war jahrelang Funktionär der NPD, heute die Heimat. Zum Sport. Tennisspieler Alexander Zverev hat das Finale der French Open gewonnen. Der 29-Jährige setzte sich in Paris gegen den Italiener Flavio Cobolli in 5 Sätzen durch. Zverev holte damit den ersten Grand-Slam-Titel seiner Karriere.
3: Mit diesem Sieg gehört Alexander Zverev endlich zu den ganz Großen in der Tenniswelt. Der letzte

0: Deutsche, dem im Einzel ein Sieg bei einem Grand-Slam-Turnier gelungen ist, war Boris Becker. 30 Jahre ist das inzwischen her. Für Zverev ist auch ein kleiner Fluch gebrochen. Seine drei Grand-Slam-Finals vorher hat er alle verloren. Diesmal in Paris hat er auch davon profitiert, dass der Weltranglisten-Erste Jannik Sinner früh ausgeschieden ist und der Sieger der vergangenen beiden Jahre Carlos Alcaraz verletzt fehlte. Jan-Henner Reitze, Sportredaktion.
1: Und jetzt das Wetter für das Emsland und die Grafschaft Bentheim.
2: In der Nacht ist es meist wechselnd bewölkt bei Tiefstwerten von 13 bis 15 Grad. Am Montag bekommen wir dann zumindest in der ersten Tageshälfte einen halbwegs netten Mix aus Sonne und Wolken. Zum Nachmittag und Abend ziehen dann wieder einzelne Schauer durch bei bis zu 22 Grad.
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Dieses Stück befindet sich leider nicht auf der Schallplatte, sondern nur auf digitalen Formaten. Structure von Love is Colder Than Death aus dem ersten Romantic Sound Sampler der Cello Indie Classics. Am Mikrofon ist Oliver Wagner und für diejenigen, die gerade erst zugeschaltet haben, in der heutigen Sendung geht es ausschließlich um die Anfänge der Cello Indie Classics. Weiter geht es mit dem letzten Stück für heute aus dem Romantic Sound Sampler, Myrna Loy aus Bonn, mit dem wohlbekanntesten Stück Sing Garden.

Schneider aus Reue werd ich weinen, meine Gedanken.

0: Drei Stücke aus dem dritten German Mystic Sound Sampler. Ich bin sicherlich kein Liebhaber dieser Art von Musik, trotzdem für diese Sendung passend und spielenswert. Nach Myrnaloy hörten wir The Merry Thoughts mit Second Generation, gefolgt von Lacrimosa und seinem in Anführungsstrichen One-Hit-Wonder Alles Lüge. Zum Schluss Umbra et Imago mit Last Dream, die mich selber live 2024 beim WGT in Leipzig positiv überrascht hat. Weiter geht es nun mit echten Klassikern, The Eternal Afflict mit der Originalversion von San Diego und Wolfsheim mit The Sparrows and the Nightingales, ebenfalls vom dritten German Mystic Sound Sampler.
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Das war Fortification 55 mit Paradise. Weiter geht es mit dem letzten Teil der heutigen Sendung, dem vierten German Mystic Sound Sampler und somit dem fünften Teil der Cello Indie Classics. Wir hören einer meiner Lieblingsformationen, Calva Inada mit Prophezia, gefolgt von einem Projekt von Peter Spillis, bekannt von Project Pitchfork, Aurora mit Hereafter.

Das war Yelwork mit Sacred City. Wir kommen nun dem Ende zu und ich hoffe, die heutige Sendung hat euch gefallen. 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Zum Schluss hören wir nun die einzigartige Stimme von dem bereits leider verstorbenen Felix Flaucher, Silke Bischoff, I don't love you anymore. Ich wünsche euch eine gute Nacht. Am Mikrofon war Oliver Wagner.

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1: Ich bin Tine Klimach. Der Iran hat erneut Raketen auf Israel abgefeuert. Am späten Abend meldeten Staatsmedien der Islamischen Republik 2 Raketensalven auf Israel. Die israelischen Streitkräfte identifizierten nach eigenen Angaben Raketen, die aus dem Iran auf Israel abgefeuert wurden. Abwehrsysteme seien im Einsatz, um die Bedrohung abzufangen, teilte das israelische Militär mit. US-Präsident Trump bestreitet, versprochen zu haben, keine neuen Kriege zu beginnen. Warum habe er sonst das stärkste Militär der Welt aufgebaut, fragte er in einem Gespräch mit dem US-Sender NBC News. In früheren Aussagen hatte Trump anders geklungen.
2: Noch im Wahlkampf hatte Trump sich ganz klar gegen neue Kriege ausgesprochen. Das war 2024 ein zentrales Motto seiner Kampagne. Mit seinem Antikriegsversprechen wollte er Wähler für sich gewinnen. Schon mehrfach hatte Trump behauptet, er sei seit langem der erste Präsident, der keine neuen Kriege begonnen habe. Stattdessen werde er Kriege beenden. Wie das mit dem Iran-Krieg und der US-Offensive in Venezuela zusammenpasst, ist unklar. Aus Washington, Karin Mischke.
1: Im Erzgebirge hat ein CDU-Mann die Oberbürgermeisterwahl gegen einen rechtsextremen Kandidaten gewonnen. Der CDU-Kandidat Markus Hoffmann gewann in Auerbad Schlemmer gegen den Kandidaten der rechtsextremen Freien Sachsen. Hoffmann bekam im zweiten Wahlgang über 5000 Stimmen. Sein Gegenkandidat rund 500 Stimmen weniger, wie die Stadt bekannt gab. Stefan Hartung hatte im ersten Wahlgang noch die Nase vorn. Der 37-Jährige war jahrelang Funktionär der NPD. Er ist Mitglied des Stadtrates und des Kreistags. Zum Sport. Tennisspieler Alexander Zverev hat das Finale der French Open gewonnen. Der 29-Jährige setzte sich in Paris gegen den Italiener Flavio Cobolli in 5 Sätzen durch. Nach seinem Sieg war auf Eurosport zu sehen, wie Zverev sich als erstes bei seinem Team bedankte.
3: An mein Team, ich möchte da allen danken, weil wir haben so viel durchgestanden. Verletzungen, Herzschmerz, Niederlagen, wir waren Verlierer auch in wichtigsten Momenten. Aber jetzt ist es ein Happy End. Wir sind Grand Slam Gewinner und das ist alles, was zählt.
1: Der Hamburger Alexander Zverev holte damit den ersten Grand Slam Titel seiner Karriere.
4: Und jetzt das Wetter für das Emsland und die Grafschaft Bentheim.
5: In der Nacht ist es meist wechselnd bewölkt bei Tiefstwerten von 13 bis 15 Grad. Am Montag bekommen wir dann zumindest in der ersten Tageshälfte einen halbwegs netten Mix aus Sonne und Wolken. Zum Nachmittag und Abend ziehen dann wieder einzelne Schauer durch bei bis zu 22 Grad.

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1: Ich bin Tine Klimach. Der Iran hat Israel am Abend angegriffen, zum ersten Mal nach 2 Monaten. Die abgefeuerten Raketen sind von der Luftabwehr abgefangen worden, meldete das israelische Militär. Die Raketentrümmer sollen im Norden Israels eingeschlagen sein. Es gab zunächst keine Angaben zu Verletzten. Israel will nach Medienberichten hart auf die iranischen Raketenangriffe reagieren. Der ukrainische Präsident Zelensky beschuldigt Russland gezielt, ein Lager für abgebrannte Brennelemente in der Sperrzone des stillgelegten Atomkraftwerks Tschernobyl angegriffen zu haben. Er spricht von einem besonders hinterhältigen Angriff. Das teilte er bei Telegram mit.
2: Zwar gäbe es keine Überschreitung der Strahlengrenzwerte, sagte Zelensky, aber Russland habe einmal mehr die Grenze zur Unverschämtheit überschritten. Zelensky will den neuerlichen Zwischenfall in der Tschernobyl-Zone heute auch beim Ukraine-Treffen, unter anderem mit Kanzler Merz, in London ansprechen. Dass Anlagen für die nukleare Sicherheit im russischen Angriffskrieg getroffen werden, kommt indes immer wieder vor. Auch die Führung hier in Moskau wirft Kiew fast täglich vor, das von den Russen besetzte Atomkraftwerk Saporischschja anzugreifen. Aus Moskau, Ulf Mauder.
1: Am Flughafen München ist der Betrieb eingestellt worden. Der Tower am Flughafen München wurde aufgrund von Brandgeruch evakuiert, schreibt der Flughafen auf seiner Webseite. Die Bundespolizei sagte der deutschen Presseagentur, es gebe eine bislang unklare Lage. Die Feuerwehr prüfe die Situation. Es handle sich nicht um einen Brand, es würden keine Flammen herausschlagen. Der Flugbetrieb sei zum Teil eingestellt. Zum Sport. Bei den French Open hat Tennisspieler Alexander Zverev das Finale gewonnen. Der 29-jährige Hamburger setzte sich in Paris gegen den Italiener Flavio Cobolli in 5 Sätzen durch. Zverev holte damit den ersten Grand-Slam-Titel in seiner Karriere.
3: Mit diesem Sieg gehört Alexander Zverev endlich zu den ganz Großen in der Tenniswelt. Der letzte Deutsche, dem im Einzel ein Sieg bei einem Grand-Slam-Turnier gelungen ist, war Boris Becker. 30 Jahre ist das inzwischen her. Für Zverev ist auch ein kleiner Fluch gebrochen. Seine 3 Grand-Slam-Finals vorher hat er alle verloren. Diesmal in Paris hat er auch davon profitiert, dass der Weltranglisten-Erste Jannik Sinner früh ausgeschieden ist und der Sieger der vergangenen beiden Jahre Carlos Alcaraz verletzt fehlte. Jan-Henner Reitze, Sportredaktion.
1: Auch Bundeskanzler Friedrich Merz gratulierte. Was für ein außergewöhnlicher Erfolg, schrieb Merz bei X.
4: Und jetzt das Wetter für das Emsland und die Grafschaft Bentheim.
5: In der Nacht ist es meist wechselnd bewölkt bei Tiefstwerten von 13 bis 15 Grad. Am Montag bekommen wir dann zumindest in der ersten Tageshälfte einen halbwegs netten Mix aus Sonne und Wolken. Zum Nachmittag und Abend ziehen dann wieder einzelne Schauer durch bei bis zu 22 Grad.
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1: Ich bin Tine Klimach. Nach den neuesten Raketenangriffen des Irans auf Israel will US-Präsident Trump den israelischen Ministerpräsidenten Netanyahu auffordern, auf Vergeltungsschläge zu verzichten. Trump habe ein entsprechendes Telefonat mit Netanyahu angekündigt. Das berichtete ein Reporter des Nachrichtenportals Axios auf X. Am späten Abend feuerte der Iran mehrere Raketensalven auf Israel. Laut dem israelischen Militär wurden alle Raketen der ersten Wellen abgefangen. Gleichzeitig habe man weitere Raketenangriffe identifiziert. Die Luftabwehr sei im Einsatz. Der Deutsche Gewerkschaftsbund will die Betriebsrente vorantreiben. Etwa 20 Millionen Menschen in Deutschland hätten keine betriebliche Altersvorsorge, weil sie in Unternehmen ohne Tarifbindung tätig seien, kritisierte DGB-Chefin Fahimi im Redaktionsnetzwerk Deutschland.
2: Die Gewerkschaften wollen das gemeinsam mit den Arbeitgebern für alle Beschäftigten regeln. Konkrete Vorschläge will DGB-Chefin Fahimi Ende des Monats vorlegen. Eins ist für sie aber sicher, die Kosten dürften nicht allein die Arbeitnehmer tragen. In vielen anderen europäischen Ländern zahlen Arbeitgeber laut Fahimi sogar mehr in die Altersvorsorge ein als ihre Beschäftigten. Die Debatte kommt zu einer Zeit, in der die Bundesregierung an einer großen Rentenreform arbeitet. Sozialverbände und auch die Opposition fordern dabei mehr Tempo. Zoe Tassovali, Redaktion.
1: Nach dem tödlichen Einsturz eines Hauses im sächsischen Görlitz sind zwei mutmaßliche Metalldiebe festgenommen worden. Sie stehen im Verdacht, die Rohrleitungen im Gebäude beschädigt oder manipuliert zu haben, teilten Polizei und Staatsanwaltschaft am Abend mit. Zwei Männer aus Polen und Afghanistan sollen auf der Suche nach Diebesgut in dem Haus gewesen sein. Die Männer sitzen bereits wegen anderer Vorwürfe in Untersuchungshaft. Bisher war vermutet worden, dass eine Gasexplosion das Unglück verursacht hat. Dabei sind drei Menschen ums Leben gekommen. Zum Sport. Tennisspieler Alexander Zverev hat das Finale der French Open gewonnen. Der 29-Jährige setzte sich in Paris gegen den Italiener Flavio Cobolli in 5 Sätzen durch. Zverev holte damit den ersten Grand-Slam-Titel seiner Karriere. Für ihn ein langer Weg. 3-mal war er schon im Finale gescheitert, doch diesmal nicht.
3: Finally, it's a happy end.
1: Wie er nach dem Sieg sagte. Auch Bundeskanzler Friedrich Merz meldete sich via X zu Wort. Herzlichen Glückwunsch zum großartigen Sieg. Diese starke Leistung begeistert ein ganzes Land, schrieb er.
4: Und jetzt das Wetter für das Emsland und die Grafschaft Bentheim.
5: In der Nacht ist es meist wechselnd bewölkt bei Tiefstwerten von 13 bis 15 Grad. Am Montag bekommen wir dann zumindest in der ersten Tageshälfte einen halbwegs netten Mix aus Sonne und Wolken. Zum Nachmittag und Abend ziehen dann wieder einzelne Schauer durch bei bis zu 22 Grad.
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1: Ich bin Tine Klimach. US-Präsident Trump bestreitet, versprochen zu haben, keine neuen Kriege zu beginnen. Warum habe er sonst das stärkste Militär der Welt aufgebaut, fragte er in einem Gespräch mit dem US-Sender NBC News. In früheren Aussagen hatte Trump anders geklungen.
2: Noch im Wahlkampf hatte Trump sich ganz klar gegen neue Kriege ausgesprochen. Das war 2024 ein zentrales Motto seiner Kampagne. Mit seinem Antikriegsversprechen wollte er Wähler für sich gewinnen. Schon mehrfach hatte Trump behauptet, er sei seit langem der erste Präsident, der keine neuen Kriege begonnen habe. Stattdessen werde er Kriege beenden. Wie das mit dem Iran-Krieg und der US-Offensive in Venezuela zusammenpasst, ist unklar. Aus Washington, Karin Mischke.
1: US-Präsident Trump scheint zumindest im Iran-Krieg deeskalieren zu wollen. Nach den neuesten Raketenangriffen des Irans auf Israel will US-Präsident Trump den israelischen Ministerpräsidenten Netanyahu auffordern, auf Vergeltungsschläge zu verzichten. Trump habe ein entsprechendes Telefonat mit Netanyahu angekündigt. Das berichtete ein Reporter des Nachrichtenportals Axios auf X. Am späten Abend feuerte der Iran mehrere Raketensalven auf Israel. Laut dem israelischen Militär wurden alle Raketen der ersten Wellen abgefangen. Die Luftabwehr sei im Einsatz. Wie wirkt sich die Cannabis-Legalisierung auf die Verkehrssicherheit aus? Um das künftig besser beurteilen zu können, sollen schwere Verkehrsunfälle unter Cannabis-Einfluss genauer erfasst werden. Das sieht ein Gesetzentwurf des Bundesverkehrsministeriums vor.
3: Bislang lässt sich nur schwer nachvollziehen, welche Rolle Cannabis bei schweren Unfällen tatsächlich spielt. Künftig sollen deshalb THC-Werte aus Polizeikontrollen systematisch in die Unfallstatistik einfließen. So wollen Forscher und Behörden besser verstehen, wer unter Cannabis-Einfluss verunglückt und wo Aufklärung nötig ist. Erfasst werden sollen Unfälle mit Verletzten oder Toten sowie schwere Unfälle mit hohem Sachschaden. Kommende Woche berät auch der Bundestag darüber. Zoe Tassovali, Redaktion.
1: Am Münchner Flughafen wurde im Tower Feueralarm ausgelöst. Nun ist klar, der Auslöser ist ein defektes Bauteil gewesen. Es gehörte zu der Lüftungsanlage und wurde dann ausgetauscht, wie ein Sprecher des Flughafens am späten Abend sagte. Nun könne der Tower wieder ohne Einschränkungen arbeiten. Etwa 2 Stunden lang wurde wegen des Brandgeruchs der Flugverkehr gestoppt. Der Münchner Flughafen wollte nun möglichst viele Flüge noch bis in die Nacht hinein abfertigen.
4: Und jetzt das Wetter für das Emsland und die Grafschaft Bentheim.
5: In der Nacht ist es meist wechselnd bewölkt bei Tiefstwerten von 13 bis 15 Grad. Am Montag bekommen wir dann zumindest in der ersten Tageshälfte einen halbwegs netten Mix aus Sonne und Wolken. Zum Nachmittag und Abend ziehen dann wieder einzelne Schauer durch bei bis zu 22 Grad.
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